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Wir hätten für dich normalen Verkehr auf den Straßen in der Region gut und sicher ankommen.

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1: Ich bin Joshua Heise. Personalchaos kurz vor dem WM-Start. Nachwuchstalent Lennart Karl hat sich beim Training vor dem letzten Testspiel gegen Mitgastgeber USA am Oberschenkel verletzt. Deshalb hat Bundestrainer Nagelsmann den Leipziger Asan Ouedraogo nachbesetzt. Thomas Bremser berichtet.
2: Aber auch Manuel Neuer macht den Fans Sorgen. Der Bundestrainer schont ihn gegen die USA erneut nach seiner Wadenverletzung. Für ihn steht wieder Oliver Baumann im Tor. Nächste Woche soll Neuer dann aber mit der Mannschaft trainieren und beim ersten Spiel gegen Curaçao im Tor stehen. So der Plan.
1: Unterdessen haben die DFB-Frauen durch einen 2:0-Sieg gegen Norwegen vorzeitig das Ticket für die WM in Brasilien nächstes Jahr gelöst. Bei der Deutschen Bahn fallen deutlich mehr Fernzüge aus als im Vorjahr. Laut internen Daten, die der Süddeutschen Zeitung vorliegen, waren von Januar bis Mai im Schnitt 107 Fernzüge pro Tag von Ausfällen betroffen. Fast doppelt so viele wie im Vorjahreszeitraum. Die Bahn selbst nennt eine niedrigere Zahl, räumt aber ebenfalls deutlich mehr Ausfälle ein als 2025. Wir bleiben bei der Bahn. Der Ehrenvorsitzende des Fahrgastverbandes Pro Bahn Neuss warnt zum Start der Ferienzeit vor vollen Zügen und noch mehr Verspätungen. Reisende sollten immer einen Plan B in der Hinterhand haben, sagte er der Rheinischen Post. Die Eisenbahngewerkschaft EVG bat um Verständnis, dass die Beschäftigten trotz Baustellen und Störungen alles tun würden, um die Reisenden sicher ans Ziel zu bringen. Wohnen in Bayern wird immer teurer. Laut Bundesregierung sind die Neumieten in den letzten 10 Jahren im Schnitt um mehr als 4% gestiegen. Den stärksten Anstieg hat Bamberg hingelegt, mit einem Plus von 25% in nur einem Jahr. Am teuersten bleibt München.
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3: Und egal, wohin du aktuell unterwegs bist, normaler Verkehr auf den Straßen in der Region, gute Fahrt.
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4: Wir schauen uns das Wochenende an. Freitag, Samstag, Sonntag. Es wird einfach genial. Temperaturen um die 33 Grad. Nur der Sonntag spinnt ein bisschen rum. Da haben wir dann nur 25 Grad und es wird ein bisschen Regen geben.
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Und aktuell haben wir für dich normalen Verkehr, egal wohin du unterwegs bist, gute Fahrt.

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1: Ich bin Joshua Heise. Es tut einfach unbeschreiblich weh, das größte Turnier verpassen zu müssen. Mit diesen Worten hat sich Fußballnationalspieler Lennart Kahl nach seiner Oberschenkelverletzung an die Fans gewandt. Er versprach, stärker zurückzukommen und das DFB-Team jede Minute zu unterstützen. Die Nationalelf bestreitet heute das letzte Testspiel vor der WM gegen Mitgastgeber USA. Keine Reformbeschlüsse, keine Sommerpause. Das verlangt der Verband der Familienunternehmen in einem Brief an die Bundestagsabgeordneten, der dem Redaktionsnetzwerk Deutschland vorliegt. Dort heißt es, die für die Reformen relevanten Ausschüsse sollten den Sommer durcharbeiten, damit der Bundestag die Gesetze noch im August verabschieden könne. Ist eine Diätenerhöhung für Abgeordnete in Krisenzeiten wie diesen gerechtfertigt? Während im Bundestag aktuell über einen Verzicht diskutiert wird, bekommen die Mandatsträger im Bayerischen Landtag ab Juli 4% mehr Geld. Das sind dann knapp 10.600 Euro im Monat. Die Erhöhung orientiert sich an der Entwicklung des Durchschnittseinkommens. Am Tag der Bundeswehr öffnen heute bundesweit 10 Standorte der Truppe ihre Tore. Auch Verteidigungsminister Pistorius schaut an verschiedenen Standorten vorbei. Der Aktionstag soll die Verbindung zwischen Bevölkerung und Bundeswehr stärken. Jan-Henner Reitze berichtet.
2: Einfach mal selbst in einen Panzer oder Hubschrauber einsteigen oder sich anschauen, dass die Bundeswehr auch akademische Karrierechancen zu bieten hat. Das über Jahrzehnte eher distanzierte gesellschaftliche Verhältnis zur Bundeswehr soll verbessert werden, auch angesichts der aktuellen Krisen weltweit. Deshalb soll die Truppe auch deutlich aufgestockt werden, wenn das über Freiwilligkeit nicht klappt, auch mit einer Rückkehr zur Wehrpflicht.
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3: Normaler Verkehr auf den Straßen in der Region für dich gut und sicher ankommen.
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4: Heute am Samstag dürfen wir uns wieder auf einen hartnäckigen Mix aus Sonne und Wolken einstellen. Vereinzelt auch mal kleine Schauer. Dazu geht's temperaturtechnisch aber wieder aufwärts. 23 Grad in der Spitze. Sonntag sind dann sogar 24 drin und auch wieder ein bisschen mehr Sonne.
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1: Ich bin Joshua Heise. Guten Morgen. 4 Jahre als Bundestagsabgeordneter bringen genauso hohe Altersbezüge wie 28 Jahre Vollzeitarbeit. Das zeigt eine Berechnung des Bundestages als Antwort auf eine linken Anfrage, die dem Redaktionsnetzwerk Deutschland vorliegt. Die Linksfraktion fordert deshalb, Abgeordnete endlich auch in die gesetzliche Rentenversicherung einzubeziehen. Personalchaos kurz vor dem WM-Start. Nachwuchstalent Lennart Karl hat sich beim Training vor dem letzten Testspiel gegen Mitgastgeber USA am Oberschenkel verletzt. Deshalb hat Bundestrainer Nagelsmann den Leipziger Assan Ouedraogo nachbesetzt. Thomas Bremser berichtet.
2: Aber auch Manuel Neuer macht den Fans Sorgen. Der Bundestrainer schont ihn gegen die USA erneut nach seiner Wadenverletzung. Für ihn steht wieder Oliver Baumann im Tor. Nächste Woche soll Neuer dann aber mit der Mannschaft trainieren und beim ersten Spiel gegen Curaçao im Tor stehen. So der Plan.
1: Unterdessen haben die DFB-Frauen durch einen 2:0-Sieg gegen Norwegen vorzeitig das Ticket für die WM in Brasilien nächstes Jahr gelöst. Bei der Deutschen Bahn fallen deutlich mehr Fernzüge aus als im Vorjahr. Laut internen Daten, die der Süddeutschen Zeitung vorliegen, waren von Januar bis Mai im Schnitt 107 Fernzüge pro Tag von Ausfällen betroffen. Fast doppelt so viele wie im Vorjahreszeitraum. Die Bahn selbst nennt eine niedrigere Zahl, räumt aber ebenfalls deutlich mehr Ausfälle ein als 2025. Die FIFA erlaubt Fans bei der Fußball-WM jetzt doch, Wasserflaschen ins Stadion mitzubringen. Zumindest in den USA und Kanada und nur, wenn sie verschlossen sind und aus Weichplastik sind und maximal 590 Milliliter fassen. Zuvor hatte der Weltverband das Mitbringen jeglicher Flaschen verboten und das mit Sicherheitsbedenken begründet. Für Mexiko gilt die neue Regelung offenbar nicht.
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3: Und aktuell findest du normalen Verkehr auf den Straßen bei uns in der Region vor. Gut und sicher ankommen.
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4: Heute am Samstag dürfen wir uns wieder auf einen hartnäckigen Mix aus Sonne und Wolken einstellen. Vereinzelt auch mal kleine Schauer. Dazu geht's temperaturtechnisch aber wieder aufwärts. 23 Grad in der Spitze. Sonntag sind dann sogar 24 drin und auch wieder ein bisschen mehr Sonne.
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4: Ich bin Angela Kress. Guten Morgen. Die Zahl der Organspender und auch die Zahl der gespendeten Organe sind in den ersten 5 Monaten des Jahres leicht gestiegen. Es reicht aber noch lange nicht für alle Schwerkranken. Laut Stiftung Organtransplantation wurden von Januar bis Mai gut 1400 Spenderorgane registriert. 2025 waren es im gleichen Zeitraum etwa 150 weniger. Deutschlandweit warteten über 8000 Menschen auf ein Spenderorgan. Die Deutsche Umwelthilfe kritisiert das Abfallmanagement großer Musikfestivals in Deutschland. Nach einer Befragung von 10 Festivals fordert sie mehr Mehrwegsysteme, bessere Mülltrennung und nachhaltigere Toiletten. Die gerade stattfindenden Schwesterfestivals Rock am Ring und Rock im Park würden beim Mehrweg für Getränke gut abschneiden, bei Mülltrennung und Komposttoiletten aber schlecht. Keine Reformbeschlüsse, keine Sommerpause. Das verlangt der Verband der Familienunternehmen in einem Brief an die Bundestagsabgeordneten, der dem Redaktionsnetzwerk Deutschland vorliegt. Dort heißt es, die für die Reformen relevanten Ausschüsse sollten den Sommer durcharbeiten, damit der Bundestag die Gesetze noch im August verabschieden könne. Es tut einfach unbeschreiblich weh, das größte Turnier verpassen zu müssen. Mit diesen Worten hat sich Fußballnationalspieler Lennart Kahl nach seiner Oberschenkelverletzung an die Fans gewandt. Er versprach, stärker zurückzukommen und das DFB-Team jede Minute zu unterstützen. Die Nationalelf bestreitet heute das letzte Testspiel vor der WM gegen Mitgastgeber USA.
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5: Für dich aktuell normaler Verkehr auf den Straßen in der Region. Gute Fahrt.
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6: Heute am Samstag dürfen wir uns wieder auf einen hartnäckigen Mix aus Sonne und Wolken einstellen. Vereinzelt auch mal kleine Schauer. Dazu geht's temperaturtechnisch aber wieder aufwärts. 23 Grad in der Spitze. Sonntag sind dann sogar 24 drin und auch wieder ein bisschen mehr Sonne.
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7: Normaler Verkehr auf den Straßen in der Region für dich gut und sicher ankommen.

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14: Ich bin Angela Kress. Guten Morgen. Heute ist Tag der Organspende. Im Bundestag will eine Gruppe von Abgeordneten einen neuen Anlauf für eine Widerspruchslösung starten. Dann wäre man in der Regel automatisch Spender, außer man widerspricht. Oliver Urbanke berichtet.
15: 2020 hat der Bundestag die Widerspruchslösung noch abgelehnt. Jetzt könnte aber noch mal Bewegung in die Sache kommen. Im Herbst hat sich der Bundesrat dafür ausgesprochen und im Bundestag haben sich jetzt einige Abgeordnete zusammengetan, um fraktionsübergreifend erneut für eine Widerspruchslösung ab 2030 zu werben.
14: Immer einen Plan B in der Tasche haben. Dazu rät der Ehrenvorsitzende des Fahrgastverbands Pro Bahn Neuss in der Rheinischen Post mit Blick auf Bahnreisen. Die Bahn nutze etwa Ferienzeiten auch, um Strecken instand zu setzen. Die Süddeutsche Zeitung hatte berichtet, dass von Januar bis Mai im Schnitt gut 100 Fernzüge pro Tag ausgefallen sind oder mit weniger Zugteilen unterwegs waren. Die Bahn selbst nennt niedrigere Zahlen. Fast jeder vierte Bankkunde zahlt inzwischen mindestens 100 Euro pro Jahr für die Führung eines Girokontos. Das geht aus einer Umfrage des Vergleichsportals Verivox hervor. Demnach verlangen besonders Sparkassen vergleichsweise viel. Sie haben aber auch ein dichtes Filialnetz bis weit hinein in den ländlichen Raum, heißt es. Knapp ein Fünftel zahlt demnach gar nichts für sein Girokonto. Brasilien, wir kommen. Die deutschen Fußballerinnen haben mit einem 2:0 gegen Norwegen vorzeitig die Qualifikation für die WM 2027 in Brasilien geschafft. Parallel dazu schlechte Nachrichten vom Männerteam. Nachwuchstalent Lennart Karl fällt nach einer Verletzung am Oberschenkel für die WM in Nordamerika aus. Bundestrainer Nagelsmann hat Offensivspieler Assan Ouedraogo nachnominiert.
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17: Aktuell für dich normaler Verkehr auf den Straßen in der Region. Gute Fahrt.
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18: Heute am Samstag dürfen wir uns wieder auf einen hartnäckigen Mix aus Sonne und Wolken einstellen. Vereinzelt auch mal kleine Schauer. Dazu geht's temperaturtechnisch aber wieder aufwärts. 23 Grad in der Spitze. Sonntag sind dann sogar 24 drin und auch wieder ein bisschen mehr Sonne.
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20: Ich wünsche euch einen wunderschönen guten Morgen. Ganz entspannt und gemütlich geht's rein in dieses Wochenende. Und für euren frühen Samstagmorgen gibt's jetzt Ed Sheeran mit Sophia.

Dream ist auf Platz 1 der deutschen Albumcharts gelandet mit seinem neuen Album Stammtischparolen. An der Stelle herzlichen Glückwunsch nach Schwandorf. Kurz nach 7 ist es hier bei Gong FM jetzt mit Shibuzi und A Bar Song.

So, kurze Frage zum Reinstarten ins Wochenende. Was glaubt ihr, ist die freundlichste Sprache der Welt? Gong FM für euer Wochenende. Also ich sag mal so viel, dass es Deutsch nicht ist, war mir fast klar. Aber es ist jetzt eine neue Studie dazu rausgekommen, die untersucht hat, welche Sprache eben die sympathischste auf der Welt ist. Und ich habe mal überlegt und ich glaube auf Spanisch oder Italienisch getippt. Und ich war auch gar nicht so weit davon entfernt. Es ist nämlich tatsächlich Portugiesisch, weil die wohl am freundlichsten und sympathischsten klingt. Und Platz 2 und 3 sind dann Spanisch und Italienisch. Ich war noch nie in Portugal, steht aber definitiv auf meiner Bucketlist. Und ich bin dann auf jeden Fall gespannt, wenn ich mal da bin, wie Portugiesisch so klingt. Hier ist Gong FM jetzt mit Tiesto und Tate McRae 1035. Hola.

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2: Wunderschönen guten Morgen, ihr seid bei Gong FM und wir checken die Straßen.
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2: Und da sieht gerade noch alles gut aus auf den Straßen, keine Meldungen für euch.
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2: Wenn ihr noch was seht, Staus oder Blitzer, dann gerne mal kostenlos her damit. Geht ganz einfach unter 0800 0800 89 7, eure Gong FM.

0: Morgen, da haben wir dann viel Sonne und es wird warm bei maximal 23 Grad.
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0: Schönes Wochenende euch und wir checken gleich mal ab, was in der Promi-Welt so los ist. Den neuesten Gossip von den Stars gibt's gleich um kurz nach 7:30. Jetzt ganz entspannt geht's rein in den Samstag mit David Guetta und Gone, Gone, Gone.

Was für eine Powerfrau. 3 Monate ist die Geburt von ihrem zweiten Kind jetzt her. Und es gibt schon wieder News für die Fans von Ellie Goulding. Und zwar neue Musik. Gestern ist nämlich die Single Black Brada Dress rausgekommen. Und wir

0: Im September erwartet uns dann direkt ein ganzes Album, das den Titel I Know Too Much trägt. Wir sind auf jeden Fall gespannt. Diese Woche ist die diesjährige Staffel Sing Meinen Song ausgelaufen und es gab nochmal was richtig Schönes zum Ende. Mark Forster hat nämlich seine Chance genutzt und in seinem Cover Bang Bang eine kleine, aber feine Liebeserklärung versteckt. Mit den umgedichteten Zeilen richtet er sich an seine kleine Familie zu Hause, von der er ja sonst nicht so viel preisgibt. Richtig süß.
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0: Gong FM. Schön, dass ihr mit dabei seid. Und für alle Frühaufsteher, die schon auf dem Weg zum Einkaufen sind, gibt's gleich Kygo. Und den Start rein macht Taylor Swift. 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
6: Ich bin Angela Kress. Guten Morgen. In der kommenden Woche will die Koalition ihr Reformpaket konkret anpacken. Die Grünen-Politikerin Kahn befürchtet, dass die Sparpläne zulasten von Frauen gehen. Tine Klimach berichtet.
7: Wenn die Pflege zu teuer wird, würden viele Betroffene die Pflege innerhalb der Familie organisieren. Eine Pflegereform müsse pflegende Angehörige spürbar entlasten und die wirtschaftliche Unabhängigkeit von Frauen stärken. Nach den Plänen von Gesundheitsministerin Wagen soll es unter anderem Kürzungen bei den Rentenbeitragszahlungen für pflegende Angehörige geben.
6: Der Verband der Familienunternehmen fordert unterdessen, dass der Bundestag seine Sommerpause ausfallen lassen und sich lieber um die geplanten Reformen kümmern sollte. Verbandschefin Ostermann sagte dem Redaktionsnetzwerk Deutschland, Ziel müsse es sein, dass der Bundestag im August die Reformgesetze verabschieden könne. Auch mit Blick auf den Herbst, in dem die meisten Unternehmen ihre Investitionen planten. Festivals sollen Spaß machen, aber sie dürften kein Ausnahmezustand für die Umwelt werden. Das sagt die Deutsche Umwelthilfe und hat die Abfallkonzepte großer Musikveranstaltungen kritisiert. Nach einer Umfrage unter 10 der größten Musikfestivals hierzulande fordert sie mehr Mehrwegsysteme, eine bessere Mülltrennung und nachhaltigere Sanitärlösungen. Für Fußballnationalspieler Lennart Karl ist sein WM-Traum geplatzt. Er hat sich im Abschlusstraining vor dem heutigen Testspiel gegen die USA am Oberschenkel verletzt. Und die deutschen Fußballerinnen haben sich vorzeitig für die Weltmeisterschaft im kommenden Jahr in Brasilien qualifiziert. Im vorletzten Gruppenspiel gewannen sie 2:0 gegen Norwegen.
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10: Vorsicht auf der A93, Weiden Richtung Regensburg. Zwischen Luewildenau und Bernberg-Köblitz. Hier läuft in beiden Richtungen eine Person auf der Fahrbahn am Standstreifen. Bitte hier besonders vorsichtig fahren.
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10: Wenn ihr noch was für mich habt, Staus oder Blitzer, dann dürft ihr mir die gerne jederzeit kostenlos herschicken. Geht ganz einfach unter 0800 0800 897. Eure Gong FM Service Hotline. Gute Fahrt euch.
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10: Aktuell messen wir 10 Grad bei euch in Kelheim und auch 10 Grad am Stadttheater. Jetzt ist es noch sonnig, ansonsten heute meistens bewölkt bei maximal 22 Grad. Morgen und am Montag wird es dann schöner mit mehr Sonne dabei.
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10: Macht's euch mit dem ersten Kaffee am Morgen so richtig schön gemütlich auf der Couch. Und zum Wachwerden gibt's jetzt Power Sound und der kommt von Taylor Swift mit Opalite.

So, für alle, die es noch nicht getan haben, ihr müsst jetzt unbedingt mal in den Kalender auf das heutige Datum schauen. Kong FM für euch am Wochenende. Ich habe gar nicht so richtig drauf geachtet, bis ich eben für heute meine Sendung vorbereitet habe. Und dann bin ich fast so ein bisschen traurig geworden, dass ich heute nicht zum Beispiel heiraten kann. Weil was ist das bitte für ein wunderschönes Datum heute? 6.6.2026. Ist doch wirklich ein Traum, oder? Und ich bin mir wirklich sicher, die Hochzeitslocations platzen heute. Kurz nach 8 ist es hier bei Gong FM jetzt mit Sabrina Carpenter und Espresso.

Gong FM für euren Samstag. Am Donnerstag geht's los. Die Fußball-Weltmeisterschaft in den USA, Kanada und Mexiko. Unsere deutsche Nationalmannschaft ist schon am Dienstag in die USA geflogen, nämlich genauer gesagt nach Chicago, wo es heute Abend das letzte Testspiel gibt. Und zwar nicht gegen irgendwen, sondern gegen die Heimmannschaft USA. Und das erste WM-Gruppenspiel für die deutsche Mannschaft ist auch schon wirklich bald. Das steht nächsten Sonntag, also morgen in einer Woche um 19 Uhr an, und zwar gegen Curaçao. Und ich weiß nicht, wie es euch geht, aber ich bin sowas von, also wirklich sowas von ready für ein nächstes Sommermärchen. Ich freue mich wirklich sehr auf die WM. Und heute das letzte Testspiel, da können wir uns schon mal so ein bisschen einstimmen. Um 20.30 Uhr geht's los im Free TV. Gong FM.

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6: Gang FM um kurz vor 8:30 und wir schauen auf die Straßen.
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6: Da sieht alles gut aus auf den Straßen. Aktuell keine Meldungen für euch.
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0: Auf und 11 Grad sind es am Inselpark. Topwert heute bei 22 Grad. Dazu haben wir jetzt noch Sonne mit dabei. Später ist es dann meistens bewölkt. Und morgen, da können wir uns auf viel Sonne freuen bei maximal 23 Grad.
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0: Ich wünsche euch einen wunderschönen und entspannten Samstag. Endlich ist Wochenende und deswegen checken wir gleich mal, was so abgeht hier bei uns in Regensburg. Tipps für euer Wochenende gibt's gleich um kurz nach halb. Jetzt geht's rein mit Ray. Where is my husband?

0: Endlich Wochenende.
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0: Ich habe was für alle Autofans unter euch. Heute ab 15 Uhr könnt ihr euch Oldtimer am alten Kornmarkt und vor der Dompost anschauen. Und morgen früh ab 9 Uhr werden die Fahrer dann am Neupfarrplatz vorgestellt, bevor es dann auf eine große Rallye durch die Ortschaften geht. Gegen 16 Uhr ist dann der große 10-Einlauf. Richtig coole Reise, so ein bisschen zurück in die Vergangenheit. Könnt ihr auf jeden Fall mal vorbeischauen. Seit gestern läuft ja das Jahninselfest an der Donau. Und falls ihr um 22 Uhr heute sagt, nee, da geht noch was, ich will noch nicht heim, dann schaut auf jeden Fall mal im Büro vorbei, also die Bar natürlich. Da gibt's eine fette Aftershow-Party, Eintritt ist frei und ganz ehrlich, gefühlt ist es ja eh gleich um die Ecke. Und falls ihr es nicht zum Jahninsel schafft, dann könnt ihr auf jeden Fall da mal vorbeischauen. Ich wünsche euch ganz viel Spaß und vor allem ein wunderschönes und entspanntes Wochenende.
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8: Ich bin Angela Kress. Guten Morgen. Deutschland erlebt offenbar einen neuen Höchststand bei Extremismus, Hass und politischer Gewalt. Die Welt am Sonntag hat dazu recherchiert und meldet mindestens 85.000 politisch motivierte Straftaten im vergangenen Jahr. Innerhalb von 10 Jahren habe sich die Zahl mehr als verdoppelt. Aber wahrscheinlich werden auch mehr Taten angezeigt als früher. Rechtsextremisten blieben der größte Treiber politisch motivierter Kriminalität. Bundesgesundheitsministerin Warten bekommt bei der Finanzreform für die Pflege viel Gegenwind, auch aus der eigenen Koalition und den Ländern. Mecklenburg-Vorpommerns Ministerpräsidentin Schwesig sagte im ZDF:
9: Ich habe vor kurzem mit einer Mutter gesprochen, die ihr Kind pflegt. Der wollen wir jetzt sagen, dass wir ihr dafür noch Rentenpunkte wegnehmen. Das ist völlig inakzeptabel aus meiner Sicht und ich werde sowas auf gar keinen Fall mitmachen.
8: Warten muss eine Milliardenlücke schließen. Die Pläne sehen unter anderem Kürzungen bei Rentenbeitragszahlungen für pflegende Angehörige vor. Ein Aktionstag der Bundeswehr soll die Verbindung zwischen der Bevölkerung und der Bundeswehr stärken. 10 Standorte öffnen heute ihre Türen, darunter auch die Universität der Bundeswehr München in Neubiberg. Dort wird auch Bundesverteidigungsminister Pistorius erwartet und will unter anderem Fragen beantworten. Und auch der Standort in Weiden in der Oberpfalz öffnet heute seine Türen. Brasilien, wir kommen. Die deutschen Fußballerinnen haben mit einem 2:0 gegen Norwegen vorzeitig die Qualifikation für die WM 2027 in Brasilien geschafft. Parallel dazu schlechte Nachrichten vom Männerteam. Nachwuchstalent Lennart Karl fällt nach einer Verletzung am Oberschenkel für die WM in Nordamerika aus. Bundestrainer Nagelsmann hat Offensivspieler Assan Ouedraogo nachnominiert.
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11: Sieht immer noch alles soweit gut aus auf den Straßen. Keine Meldungen für euch.
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11: Wenn ihr noch was für mich habt, Staus oder Blitzer, dann gerne immer kostenlos her damit. Das Ganze unter 0800 0800 897. Eure Gong FM Service Hotline. Gute Fahrt euch.
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11: Zum Start in den Samstag messen wir 10 Grad bei euch in Lappersdorf und 11 Grad in Maxhütte-Heidhof. Jetzt am Vormittag ist noch viel Sonne mit dabei. Später ist es dann meistens bewölkt bei maximal 22 Grad. Morgen und am Montag wird es dann schöner mit mehr Sonne dabei.
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11: Schönen Samstag wünsche ich euch und zu euch an die Frühstückstische schicke ich jetzt ganz entspannten Sound. Der kommt von Nico Santos mit All Time High.

Mit Gong FM geht's durch euer Wochenende und es ist ja für viele sogar ein langes Wochenende. Donnerstag war Feiertag und damit für viele gestern Brückentag. Ich hoffe, ihr genießt das XXL-Wochenende, vielleicht bei einem coolen Wochenendtrip oder auch ganz entspannt daheim. Und ich versorge euch natürlich weiter mit immer von den Hits. Jetzt Hussier Too Sweet hier bei Gong.

Schön, dass ihr mit dabei seid hier bei Gong FM am Wochenende. Seit gestern wird wieder ordentlich gefeiert hier bei uns in Regensburg und zwar beim Jahninselfest. Das Ganze geht noch bis heute Abend und es ist wieder einiges geboten. Es gibt natürlich Live-Musik und dieses Jahr wird es richtig laut, partytauglich und zwar mit dem perfekten Mix aus Punkrock-Party und einfach einer chilligen Festival-Atmosphäre und das Ganze direkt an der Donau. Leckeres Essen und Trinken gibt es natürlich auch und für die Kids ist auch was geboten, nämlich die Kids-Area mit Schminken und vielem, vielem mehr. Also ich würde sagen, vorbeischauen lohnt sich, Tickets gibt's online und ich wünsche euch ganz viel Spaß. Hier ist Gong FM jetzt mit Nelly Furtado. Schönes Wochenende euch.

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9: Gleich 9:30 hier bei Gong FM und wir checken die Straßen.
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9: Immer noch alles ruhig am letzten Ferienwochenende. Ich habe keine Meldungen für euch.
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9: Wenn ihr noch was habt, Staus oder Blitzer, dann dürft ihr mir die gerne jederzeit kostenlos herschicken. Geht ganz einfach unter 0800 0800 89 7. Eure Gong FM Service Hotline. Gute Fahrt euch.
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9: Aktuell 13 Grad sind es bei euch in Kelheim und 14 Grad sind es am Neupfarrplatz. 22 heute der Topwert. Dazu jetzt am Vormittag mehr Sonne mit dabei. Ab Mittag ist es dann meistens bewölkt. Und morgen, da können wir uns auf viel Sonne freuen bei maximal 23 Grad.
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9: Schönes Wochenende wünsche ich euch und wir schauen gleich mal auf die Sportteams hier bei uns in Regensburg. Was da so ansteht, hörst du gleich nach 3 Songs. Jetzt geht's rein mit Huntricks und Golden.

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1: Es ist Zeit für den ersten Sieg. Unsere Footballer von den Regensburg Phoenix wollen nach 3 Niederlagen in Folge endlich Punkte holen. Letztes Wochenende gab es ein 24:35 gegen die Munich Cowboys. Und heute geht's gegen die Panther aus Düsseldorf. Kickoff ist auswärts heute um 16 Uhr. Das nächste Heimspiel, das ist dann am Weinweg am 4. Juli. Und wir drücken natürlich heute ganz fest die Daumen. Und wir schauen auf Fußball. Heute Abend gibt's den letzten Test für die deutsche Fußballnationalmannschaft. Es geht nicht gegen irgendwen, sondern gegen die Heimmannschaft USA. Anstoß ist heute Abend um 8:30 und ihr könnt das Spiel auch im Free-TV schauen. RTL überträgt das Ganze. Und nächste Woche, da wird's dann richtig ernst. Das erste WM-Spiel von Deutschland ist dann nächsten Sonntag, also schon morgen in einer Woche, gegen Curaçao um 19 Uhr.
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0: mit Kato. Turn the lights off. Machen wir gleich weiter in der nächsten Stunde. Und rein geht's mit Taylor Swift. 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
16: Ich bin Angela Kress. In den ersten 5 Monaten dieses Jahres wurden mehr als 1.400 Spendenorgane registriert, gut 12% mehr als im Vorjahreszeitraum. Das zeigen Zahlen der Stiftung Organtransplantation. Und trotzdem reicht das Angebot nicht aus, berichtet Soita Sowali.
17: Im vergangenen Jahr standen rund 8.200 Patientinnen und Patienten auf den Wartelisten. Am Ende konnte nicht einmal jeder Zweite versorgt werden. Deshalb läuft auch die Debatte über neue Regeln weiter. Eine Gruppe von Bundestagsabgeordneten fordert, dass künftig grundsätzlich jeder Erwachsene als Organspender gilt, außer er widerspricht ausdrücklich.
16: Keine Reformen, keine Sommerpause. Der Bundestag sollte aus Sicht des Verbands der Familienunternehmer die Sommerpause ausfallen lassen, um die geplanten Reformen schnell zu beschließen. Verbandschefin Ostermann befürchtet im Redaktionsnetzwerk Deutschland, dass sonst Einzelmaßnahmen von Interessensgruppen zerpflückt werden und am Ende kaum Entlastungen für Unternehmen und deren Mitarbeiter rauskommen. Die Koalition will aber zumindest in der kommenden Woche ihr angekündigtes Reformpaket konkret anpacken und sich mit Gewerkschaften und Arbeitgebern beraten. Sozialverbände warnen unterdessen, Debatten über höhere Zuzahlungen in der Pflege oder weniger Altersvorsorge machten Betroffenen Angst. Und Angst sei kein guter Begleiter, sagte etwa VdK-Präsidentin Bentele. Papst Leo ist ab heute in Spanien. 6 Tage lang will er in Madrid, Barcelona und auf den Kanarischen Inseln unterwegs sein. Hunderttausende Menschen werden erwartet. Der Vatikan hatte angekündigt, dass der Papst sich auch mit Opfern sexuellen Missbrauchs in katholischen Einrichtungen treffen werde. Opferverbände hatten das gefordert.
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0: Vorsicht auf der A3, Passau Richtung Nürnberg. Zwischen dem Rastplatz Wellerbach und der Ausfahrt Wörth an der Donau-Ost, da steht ein defektes Auto.
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0: Wenn ihr noch was für mich habt, Staus oder Blitzer, dann gerne immer kostenlos her damit. Das geht ganz einfach unter 0800 0800 89 7, eure Gong FM Service Hotline. Gute Fahrt euch.
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0: Aktuell 14 Grad sind es bei euch in Teublitz und 15 Grad messen wir am Jahnstadion. Jetzt ist es noch sonnig, am Nachmittag dann meistens bewölkt bei maximal 22 Grad. Und morgen und am Montag, da können wir uns auf noch mehr Sonne freuen.
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0: Ich wünsche euch ein schönes und entspanntes Wochenende. Und jetzt für euch in der Playlist ist Taylor Swift mit The Fate of Ophelia.

Gong FM für euer Wochenende und da ist wieder einiges los bei uns in Regensburg und der Region. Und wir starten in Schwandorf, da ist seit gestern wieder Volksfest, also raus mit dem Dödel und der Lederhose und ab ins Bierzelt, würde ich sagen. Los geht's da heute ab 13 Uhr auf dem Volksfestplatz. Und auch seit gestern läuft das Jahninselfest auf der Jahninsel direkt an der Donau. Es gibt Live-Musik, Bühnenprogramm und eine Kids-Area, also es ist wirklich für jeden was dabei. Könnt ihr auf jeden Fall mal vorbeischauen. Und heute, da startet das The Last Five Years Musical im Staatstheater in Regensburg. Und es gibt noch vieles, vieles mehr. Alle Tipps für euer Wochenende, die findet ihr auch nochmal zusammengefasst auf Instagram gongfm89_7. Ich wünsche euch ganz viel Spaß. 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
9: Gleich 10:30 ist es hier bei Gong FM und wir schauen auf die Straßen.
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9: Immer noch alles soweit ruhig auf den Straßen. Keine Meldungen für euch.
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9: Wenn ihr noch was für mich habt, Staus oder Blitzer, dann dürft ihr mir die gerne jederzeit kostenlos herschicken. Geht ganz easy unter 0800 0800 897, eure Gong FM Service Hotline. Gute Fahrt euch.
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9: 17 Grad aktuell bei euch in Laber und 18 sind es am Gewerbepark, 22 heute maximal. Jetzt noch Sonne mit dabei, ab Mittag ist es dann meistens bewölkt. Und morgen, da können wir uns auf noch mehr Sonne freuen bei maximal 23 Grad.
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9: Schön, dass ihr mit dabei seid und wir schauen gleich auf unser Football-Team hier in Regensburg. Wir haben mit den Regensburg Phoenix gesprochen. Alles dazu gibt's gleich nach 3 Songs. Jetzt ganz entspannt am Samstagvormittag. Alex Warren mit Ordinary.

0: Gong FM am Wochenende. Letztes Jahr war ein super erfolgreiches Jahr für unsere Footballer von den Regensburg Phoenix und sie haben damit auch den Aufstieg in die erste Liga, die GFL 1, geschafft. Einen guten Monat läuft die aktuelle Saison jetzt und bisher läuft's nicht so wirklich gut. 0 Punkte aus 3 Spielen. Wir haben mit dem Captain der Phoenix gesprochen, Michael. Was sagst du, ist das wie ein Schlag auf den Deckel für euch?
1: Ich glaube, es war von Anfang an schon klar, dass gerade der Einstieg in die GFL ein recht harter sein wird, die Season. Das Wochenende hatten wir ein knappes Spiel mit München gehabt und das gibt dann erstmal schon, auch wenn man jetzt 0-4 zum Saisonstart steht, schon Hoffnung, weil man halt weiß, okay, prinzipiell man kann mitspielen und es fehlt halt einfach noch so die letzte kleine Stück.
0: Ist nicht so einfach, wenn man auf einmal gegen so Top-Mannschaften spielt. Und man muss ja auch noch bedenken bei dem Ganzen, die Jungs gehen hier in Regensburg ganz normal arbeiten und studieren und am Wochenende geht's dann eben auf den Platz. Was ist denn der größte Unterschied zur alten Liga, den ihr vorher vielleicht nicht so wirklich auf dem Schirm hattet?
1: Das ist einfach teilweise, gerade so Teams wie Hildesheim oder Pforzheim, das irgendwie eiskalte Profivereine sind, die halt überall Spieler haben, wo nachgekauft wurde, wo nachgebessert wurde, wenn irgendwo die Homegrown-Spieler quasi das Niveau nicht halten konnten. Ja, in der GFL ist einfach eine ganz andere Sache.
0: Die Jungs beißen sich da gerade wirklich für unsere Start für Regensburg durch und brauchen jeden von euch auf den Rängen. Im Juli ist wieder Heimspiel im Weinweg, also schaut da wirklich gerne vorbei und wir drücken natürlich ganz fest die Daumen für die Saison.
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0: Ich freue mich, dass ihr mit dabei seid, hier bei Gong FM. Und gleich mit dabei ist Miley Cyrus. Let's pretend it's not the end of the world. Und den Start macht Bruno Mars für euch. 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
18: Ich bin Angela Kress. Es ist wieder Festivalsaison und die Deutsche Umwelthilfe kritisiert die Abfallkonzepte großer deutscher Musikfestivals. Nach einer Umfrage unter den größten 10 heißt es, besonders kritisch ist, dass so viele Einwegverpackungen genutzt werden, Zoe Tassovali berichtet.
19: Auch bei der Mülltrennung auf Festival- und Campingflächen ist demnach noch Luft nach oben. Immerhin, einige Festivals sind laut der Organisation schon auf dem richtigen Weg. Rock am Ring zum Beispiel hat ein Green Camping-Angebot, bei dem deutlich mehr auf Mülltrennung und Mehrwegverpackungen geachtet wird.
18: Heute ist Tag der Organspende. Dazu sind bundesweit Aktionen geplant. Die zentrale Veranstaltung in Leipzig steht unter dem Motto Zeit, Zeichen zu setzen. Ziel ist es, die Bürgerinnen und Bürger zu überzeugen, eine Entscheidung für oder gegen eine Organspende zu treffen. Die Zahl der Organspenden ist zu Beginn des Jahres gestiegen. Von Januar bis Mai wurden etwa 1.400 Organe gespendet, 12% mehr als im Vorjahreszeitraum. Hass, Einschüchterung und Gewalt gegen politische Gegner nehmen einem Bericht zufolge weiter zu. 85.000 politisch motivierte Straftaten wurden im vergangenen Jahr gemeldet, schreibt die Welt am Sonntag und beruft sich auf Zahlen aus den Bundesländern. Nur Rheinland-Pfalz lieferte keine Daten. Damit sei der bisherige Rekord aus 2024 noch einmal übertroffen worden. Die bayerischen Bundeswehrstandorte Neubiberg bei München und Weiden in der Oberpfalz haben ihre Türen geöffnet. Das ist Teil eines bundesweiten Aktionstags heute, bei dem sich die Bundeswehr an insgesamt 10 Standorten präsentieren will und auch um Personal werben. Im vergangenen Jahr kamen zum Aktionstag laut Bundeswehr insgesamt mehr als 280.000 Menschen.
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0: Ganz frisch reingekommen, Vorsicht auf der A3, Passau Richtung Nürnberg. Zwischen Bogen und Straubing, hier liegen Gegenstände auf der Fahrbahn. Hier bitte ganz besonders vorsichtig fahren.
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0: Wenn ihr noch was habt, Staus oder Blitzer, dann gerne immer her damit, kostenlos unter 0800 0800 89.7, eure Gong FM Service Hotline. Gute Fahrt euch!
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0: Aktuell 16 Grad sind es bei euch in Schwandorf und 18 Grad bei euch in Tegernheim. Jetzt noch Sonne, es zieht aber schon so langsam zu. Ab Mittag bleibt es dann meistens bewölkt. Das Ganze bei maximal 22 Grad. Und morgen und am Montag, da können wir uns auf mehr Sonne freuen.
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0: Schönen Samstag wünsche ich euch. Genießt das Wochenende. Für viele ja ein langes Wochenende. Und dazu jetzt gute Laune Sound. Der kommt von Bruno Mars mit I Just Might.

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Gong FM für euch am Samstagmittag und alle Schüler unter euch genießen das Wochenende jetzt nochmal so richtig, bevor am Montag die Schule wieder losgeht. Pfingstferien sind rum, aber gute Nachrichten, in weniger als 2 Monaten sind schon wieder Sommerferien. Und wenn wir jetzt mal ehrlich sind, wir wissen ja alle, wie es läuft. Die letzten Wochen vor den Sommerferien sind doch eh immer die aller entspanntesten, oder? Macht euch noch schöne letzte Urlaubs- und Ferientage jetzt mit Kamrad. Hug yourself. 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

Gong FM, schön, dass ihr mit dabei seid und es ist wieder Zeit für die Tracht. Die Duld ist erst eine Woche rum und es geht schon wieder weiter mit dem Feiern. Seit gestern läuft nämlich in Schwandorf das Volksfest. Das Ganze geht noch bis nächsten Sonntag und es gibt eben alles, was es wirklich für ein gutes Volksfest so braucht. Bierzelt, lecker Essen und Partystimmung. Los geht's heute um 13 Uhr auf dem Volksfestplatz. Und zum Einstimmen jetzt ein absoluter Banger, der sorgt immer für Stimmung. Materia mit Lila Wolken hier bei Gong FM.

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11: Genau, 11:30 ist es hier bei Gong FM und wir checken die Straßen.
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11: Sieht soweit alles gut aus auf den Straßen, immer noch keine Meldungen für euch.
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11: Wenn ihr aber was seht, Staus oder Blitzer, dann dürft ihr mir die gerne jederzeit kostenlos herschicken. Das Ganze unter 0800 0800 897. Das ist eure Gong FM Service Hotline. Gute Fahrt euch.
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11: Aktuell messen wir 18 Grad bei euch in Mainburg und 20 Grad sind es am Theater. Damit ist der Topwert für heute fast erreicht, 22 Grad maximal. Es zieht jetzt so langsam zu und es bleibt dann heute auch meistens bewölkt. Morgen, da können wir uns aber auf mehr Sonne freuen bei maximal 23 Grad.
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11: Wunderschönen Samstag wünsche ich euch. Endlich ist Wochenende und deswegen checken wir gleich mal, was so abgeht hier bei uns in Regensburg. Tipps für euer Wochenende gleich um kurz nach halb. Jetzt ganz entspannt. Benson Boone, Sorry, I'm Here for Someone Else.

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1: Ich habe was für alle Autofans unter euch. Heute ab 15 Uhr könnt ihr euch Oldtimer anschauen, und zwar am alten Kornmarkt und vor der Dompost. Und morgen früh ab 9 Uhr werden dann die Fahrer am Neupfarrplatz vorgestellt, bevor es dann auf eine große Rallye durch die Ortschaften geht. Gegen 16 Uhr ist dann der große Zieleinlauf. Ich finde es eine richtig coole Reise, so ein bisschen zurück in die Vergangenheit. Seit gestern läuft ja das Jahreninselfest, und falls ihr heute um 22 Uhr sagt, nee, da geht noch was, dann schaut mal im Büro vorbei, also die Bar natürlich. Da gibt's eine fette Aftershow-Party, Eintritt ist frei und gefühlt ist es ja eh gleich um die Ecke. Und falls ihr nicht zum Jahreninselfest schafft, dann bietet sich's auch richtig gut an, könnt ihr da auch vorbeischauen. Ich wünsche euch ganz viel Spaß und ein wunderschönes Wochenende.
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0: Wir starten zusammen in den Samstagmittag und hier übernehmen gleich Jonas und Becky von den Gong FM Wachmachern für euch. Es gibt ein Highlight der Woche und es gibt auf jeden Fall viel zu erzählen. Also bleibt unbedingt dran, hört ihr gleich ab 12 hier bei Gong FM und ich wünsche euch jetzt noch ein wunderschönes, ganz entspanntes Wochenende.
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6: Ich bin Angela Kress. Heute ist Tag der Organspende. Im Bundestag will eine Gruppe von Abgeordneten einen neuen Anlauf für eine Widerspruchslösung starten. Dann wäre man in der Regel automatisch Spender, außer man widerspricht. Oliver Urbanke berichtet.
7: 2020 hat der Bundestag die Widerspruchslösung noch abgelehnt. Jetzt könnte aber noch mal Bewegung in die Sache kommen. Im Herbst hat sich der Bundesrat dafür ausgesprochen und im Bundestag haben sich jetzt einige Abgeordnete zusammengetan, um fraktionsübergreifend erneut für eine Widerspruchslösung ab 2030 zu werben.
6: Großes politisches Streitthema gerade, die Pläne zur Pflegereform und wo gespart werden soll. Grünen-Vizefraktionsvorsitzende Kahn wirft Bundesgesundheitsministerin Warken vor, dass ihre Pläne zulasten von Frauen gehen würden. Wenn professionelle Pflege für immer mehr Menschen unbezahlbar werde, würden viele sie in der Familie organisieren und da leisten Frauen den größten Anteil unbezahlter Sorgearbeit. Immer einen Plan B in der Tasche haben, dazu rät der Ehrenvorsitzende des Fahrgastverbands ProBahn Neuss in der Rheinischen Post mit Blick auf Bahnreisen. Die Bahn nutze etwa Ferienzeiten auch, um Strecken instand zu setzen. Die Süddeutsche Zeitung hatte berichtet, dass von Januar bis Mai im Schnitt gut 100 Fernzüge pro Tag ausgefallen sind oder mit weniger Zugteilen unterwegs waren. Die Bahn selbst nennt niedrigere Zahlen. Nach einem Hin und Her können Fans bei der Fußball-WM jetzt doch Wasserflaschen mit in die Stadien nehmen. Zumindest in den USA und in Kanada. Und nur, wenn sie aus weichem Plastik original verschlossen sind und maximal 590 Milliliter fassen. Das hat ein FIFA-Manager mitgeteilt. Zuvor hat es noch geheißen, dass Flaschen auch leere verboten sind. Das hatte für heftige Kritik gesorgt.
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9: Immer noch alles soweit ruhig auf den Straßen. Keine Meldungen für euch.
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9: Da habe ich einen, und zwar in Regensburg. Karl-Stieler Straße Richtung Uni. Danke dir fürs Melden, Nico. Gute Fahrt.
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9: Aktuell 20 Grad sind es bei euch in Burg Lengenfeld und 21 Grad bei euch in Wenzenbach. Viel wärmer wird es heute nicht mehr, 22 Grad der Topwert. Dazu jetzt noch so ein bisschen Mix aus Sonne und Wolken. Am Nachmittag dann meistens bewölkt. Aber wir können uns freuen, morgen und am Montag ist mehr Sonne mit dabei.
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12: Schönes Wochenende, hier sind deine Wachmacher Becky und Jonas.
13: Wir hoffen, du hast was Schönes vor. Du triffst vielleicht die Freunde oder wir sehen uns statt am Hof, wer weiß das schon. Jonas, hast du was vor am Wochenende?
12: Einen ganz entspannten machen. Bisschen die Altstadt genießen und hoffen, dass das Wetter einfach durchhält.
13: Und genauso entspannt starten wir jetzt rein. Du bist Gong FM, schön, dass du mit am Start bist.

0: Du bist bei Gong FM und es sollte das Riesenkonzert werden im Jahnstadion, aber wie es aussieht, findet es nicht statt.
1: Genau, wurde abgesagt und was du jetzt mit deinen Karten machen kannst und von wem wir überhaupt sprechen, da schnacken wir dann in 10 Minuten nochmal, oder?
0: Hier auf Gong FM.

0: Schönes Wochenende, hier sind deine Wachmacher.
1: Und wir starten gleich rein mit der Meldung. Rap-Superstar Luciano kommt nicht ins Jahnstadion nach Regensburg.
0: Luciano mit Bamba hörst du da gerade. Also das Jahnstadion wird wahrscheinlich nicht brennen.
1: Am 9. Juli müssen wir leider auf ihn verzichten. Wenn du Karten gekauft hast, dann kannst du die sowohl im Internet als auch an den bekannten Vorverkaufsstellen zurückgeben, da wo du sie halt her hast. Und vielleicht ein kleiner Trost, am 10. Juli, also am Tag danach, kommt Dream zu uns ins Jahnstadion.
0: Das wird auf jeden Fall auch eine Riesenparty. Also die Stimmung wird da auch wahrscheinlich unfassbar gut sein. Wir freuen uns dann auf Dream und Luciano ist natürlich trotzdem herzlich willkommen, dann irgendwann mal wieder nach Regensburg zu kommen.
1: Gründe, warum er das Konzert nicht wahrnehmen kann, sind nicht bekannt. Luciano, das ist eine Frechheit. Wir wollen wissen, was da los ist.
0: Ja, gib uns mal ein bisschen den Gossip. Alle News aus Regensburg und der Region gibt's immer hier auf Gong FM.

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7: Hier die wichtigsten Meldungen von den Straßen bei uns in der Region. Fahr auf der A3 Passau in Richtung Regensburg besonders vorsichtig. Zwischen den Anschlussstellen Straubing und Kirchroth kommt es zu Behinderungen durch Personen auf dem Standstreifen.
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8: Heute bleibt es weiterhin bei einem lockeren Sonne-Wolken-Mix mit so ein bisschen Nordostwind. Zum Abend hin kann es örtlich noch mal ein paar Schauer geben, aber die ziehen dann in der Nacht auch langsam Richtung Niederbayern ab. Der Wettertrend: in der Nacht ist es dann überwiegend trocken und der Sonntag, der kommt ähnlich wie der Samstag daher insgesamt, aber so ein bisschen sonniger bei bis zu 24 Grad.
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10: Was ist das Faulste, was du jemals gemacht hast?
11: Ich hab was.
10: Was denn?
11: Also es ist jetzt nicht so schlimm und ich bin auch der Meinung, dass ich da nicht alleine bin, aber wenn ich bei meinen Eltern daheim bin und, keine Ahnung, meine Mama ist im ersten Stock, dann rufe ich die an. Ich rufe die an, wenn ich Fragen habe, wo was liegt, ich rufe die an. Lach nicht so, machst du das nicht?
10: Nein, das mache ich nicht.
11: Ich glaube, das ist gelogen.
10: Ich mache das nicht.
11: Aber wir sind noch eine sehr faule Familie. Papa fährt zum Beispiel mit dem Auto zum Briefkasten und das ist kein Witz.
10: Das ist auch verrückt.
11: Das sind 20 Meter oder sowas. Die fährt der Mann vor und zurück mit seinem Auto.
10: Jetzt die Frage an dich. Was das Faulste, das du je gemacht hast? Schreib uns eine kurze WhatsApp an die 0160 89 70 89 7 ans Gong FM Studio Handy. Und dann hören wir uns das an in 10 Minuten.

0: 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Hier sind deine Wachmacher. Schön, dass du mit am Start bist.
1: Unser Thema heute: Was war das Faulste, was du schon jemals getan hast? Und wir reden jetzt nicht nur so von, ja, ich habe meine Straßenschuhe nicht ausgezogen und bin einmal kurz durch die Wohnung, sondern wir reden von richtig, richtig faulen Sachen. 0160 89 7 0897, du kannst es natürlich alles schicken. Jana aus Regensburg hat das dann getan. Guten Morgen, Becky, guten Morgen, Jonas. Mein Freund ist genauso einer. Der hat nämlich seinen Rollo ans Fenster geklebt, weil er zu faul war, den zu montieren.
0: Oh Gott.
1: Und das ist, also...
0: Das ist schon sehr faul. Und es kam noch was rein vom guten Raphael aus Regensburg.
2: Guten Morgen, Becky. Guten Morgen, Jonas. Das Faulste, was ich jemals gemacht habe, ist es, bei einem bekannten Burgerladen in Regensburg einen Ersatzschlüssel meiner Wohnung abgegeben zu haben, sodass immer, wenn ich verkatert bin und dort Essen bestelle, ich nicht mal zur Tür gehen muss, um die Lieferung entgegenzunehmen, sondern dass der Bote quasi mir das direkt ans Bett bringt.
1: Junge, das. Das ist schon Next Level Faulheit.
0: Niemals.
1: Nee, das würde ich nicht wollen, dass auf einmal ein fremder Burgerbote bei mir in der Wohnung steht, nur weil ich da zu faul bin, über die Straße rüber zu gehen.
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13: Ich bin Angela Kress. Vor den geplanten Reformberatungen der Bundesregierung wächst der Druck von verschiedenen Seiten. Der Verband der Familienunternehmer fordert im Redaktionsnetzwerk Deutschland, dass der Bundestag auf die Sommerpause verzichtet. Soita Sorali berichtet.
14: Die Familienunternehmer machen sich Sorgen, dass die Reformpläne über den Sommer wieder zerredet werden. Verbandschefin Ostermann fordert deshalb, Reformen noch im August durch den Bundestag zu bringen. Gleichzeitig schlagen auch die Sozialverbände Alarm. Sie warnen vor Einschnitten bei Pflege, Rente oder anderen Sozialleistungen und befürchten, dass viele Menschen das Vertrauen in die Reformpolitik verlieren könnten.
13: Sollte die Arbeitszeit flexibler werden? Handwerkspräsident Dittrich ist dafür, für mehrere Jahre eine flexible Wochenarbeitszeit auszuprobieren. Das starre Korsett eines 8-Stunden-Tages halte der Realität nicht mehr stand, sagte er der Neuen Osnabrücker Zeitung. Die Koalition hatte in ihrem Vertrag geschrieben, dass sie eine wöchentliche Höchstarbeitszeit will, statt einer täglichen. Unter anderem Gewerkschaften sind dagegen. Hass, Einschüchterung und Gewalt gegen politische Gegner nehmen einem Bericht zufolge weiter zu. 85.000 politisch motivierte Straftaten wurden im vergangenen Jahr gemeldet, schreibt die Welt am Sonntag und beruft sich auf Zahlen aus den Bundesländern. Nur Rheinland-Pfalz lieferte keine Daten. Damit sei der bisherige Rekord aus 2024 noch einmal übertroffen worden. Papst Leo hat den russischen Präsidenten Putin zu Verhandlungen mit der Ukraine aufgerufen. Man müsse Druck ausüben, damit Gewalt und Krieg enden und eine Lösung gefunden werde, sagte er auf einem Flug nach Spanien, wie mehrere Medien berichten. Putin hatte zuvor ein direktes Treffen mit dem ukrainischen Präsidenten Selenskyj abgelehnt. Selenskyj hatte das angeboten.
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17: Gerade ganz normaler Verkehr auf den Straßen.
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18: Heute bleibt es weiterhin bei einem lockeren Sonne-Wolken-Mix mit so ein bisschen Nordostwind. Zum Abend hin kann es örtlich noch mal ein paar Schauer geben, aber die ziehen dann in der Nacht auch langsam Richtung Niederbayern ab. Der Wettertrend: in der Nacht ist es dann überwiegend trocken und der Sonntag, der kommt ähnlich wie der Samstag daher insgesamt, aber so ein bisschen sonniger bei bis zu 24 Grad.

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2: Schönes, entspanntes Wochenende.
3: Wir hoffen, du hast was Schönes vor, triffst dich mit deinen Freunden oder machst einfach einen ganz entspannten, oder Jonas?
2: So soll's doch sein. Dazu gibt's natürlich immer voll die Hits hier auf Gong FM.

0: die Allergietabletten ein. Wir gehen ins Kino, Jonas.
1: Wer braucht schon Popcorn zum Snacken?
0: Doch, Popcorn gibt's da auch. Und die Karten sind deutlich günstiger, muss man dazu sagen.
1: Wo du genau in Regensburg Open-Air-Kino genießen kannst, die Infos haben wir für dich in den nächsten Minuten hier auf Gong FM.

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1: Jonas, du bist ja begeisterter Kinogänger.
0: Ja.
1: Ich habe was für dich. Und zwar ist gestern nämlich das Programm für das Open-Air-Kino veröffentlicht worden in der Armin-Wolf-Arena.
0: Herrlich. Wollte ich immer hin, habe ich aber irgendwie nie geschafft.
1: Laue Sommernächte, ein bisschen Popcorn und vor allem, man muss nicht so viel zahlen wie im wirklichen Kino.
0: Ja, auch gut.
1: Alles Vorteile, oder?
0: Alles Vorteile auf jeden Fall.
1: So, wir blättern mal durch. Forrest Gump ist mit am Start. Der Teufel trägt Prada 2 wird gezeigt. Steckerfisch-Fiasko haben wir hier. Wicked Teil 2, Minions and Monster, Canudes Manitou. Also ich glaube, da ist für jeden ein bisschen was. 2.8. geht's los. Bis zum 14.9. haben wir dann die Möglichkeit, uns da reinzusetzen und den einen oder anderen Film anzugucken. Schön, oder?
0: Das klingt mehr als herrlich, wenn das Wetter noch mitspielt und dann so ein Sonnenuntergang in der Arena.
1: Ja,
0: dann
1: noch
0: hast
1: eine kleine Decke mitnehmen, damit es schön kuschelig wird.
0: Ja, super. Wenn du vielleicht auch noch sagst, ey, da würde ich gerne Freundin, Freund, Partnerin, Partner, wie auch immer, Date.
1: Ja.
0: Alles möglich, super Idee.
1: So ist es. Mehr News aus Regensburg und der Region. Du weißt Bescheid, für dich natürlich wie immer hier auf

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14: Hier die wichtigsten Meldungen von den Straßen bei uns in der Region. Fahr auf der A93 Regensburg in Richtung Holledau besonders vorsichtig. Zwischen den Anschlussstellen Saalhaupt und Hausen kommt es zu Behinderungen durch Gegenstände auf der Fahrbahn.
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15: Heute bleibt es weiterhin bei einem lockeren Sonne-Wolken-Mix mit so ein bisschen Nordostwind. Zum Abend hin kann es örtlich noch mal ein paar Schauer geben, aber die ziehen dann in der Nacht auch langsam Richtung Niederbayern ab. Der Wettertrend in der Nacht ist es dann überwiegend trocken und der Sonntag, der kommt ähnlich wie der Samstag daher insgesamt, aber so ein bisschen sonniger bei bis zu 24 Grad.
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17: Was war das Unnötigste und vielleicht auch Teuerste, was du impulsiv je gekauft hast?
15: Christian hat uns geschrieben per WhatsApp. Ich habe vor 3 Wochen sternhagelvoll ein Louis Vuitton Parfüm für 400 Euro gekauft. Und natürlich habe ich den Flakon personalisiert und konnte es somit nicht mehr zurückgeben, als ich nüchtern war.
17: Das ist schon stark.
15: Wer aber aus Regensburg und der Region nochmal einen draufgelegt hat und bis zu 800 Euro aus dem Fenster rausgeworfen hat, das klären wir dann in knapp 10 Minuten.

0: Becky und Jonas hier von den GongFM Wachmachern.
1: Was ist das Unnötigste und Impulsivste, vielleicht auch das Teuerste, was du je gekauft hast? Da kam was rein von Max aus Regensburg an die 0160 89 7.
2: Servus Jonas, servus Becky. Also mein unnötigster Kauf war auf jeden Fall mal mein Longboard, was ich mir besorgt habe. Ich habe gemeint, ich brauche unbedingt auch eins, weil meine ganzen Freunde eins hatten. Ich bin dann, glaube ich, 2-3 Mal mit dem Ding gefahren und seitdem sammelt es am Dachboden Staub.
1: Der ja, Klassiker. Da liegt es gut und da kann man auch gut fahren, habe ich gehört.
0: Der Klassiker, wenn alle das haben, dann muss ich das auch haben.
1: So sieht's aus.
0: Außerdem hat sich Christian per WhatsApp gemeldet. Er schreibt, ich habe vor 3 Wochen sternhagelvoll ein Louis Vuitton Parfüm für 400 Euro gekauft und natürlich habe ich den Flakon personalisiert und konnte es somit nicht mehr zurückgeben, als ich nüchtern war. Mann, Christian.
1: Ja, vor allem 400 Euro bei Louis Vuitton, da kann ich ein bisschen Expertise geben. Das sind auch noch 200 ml. Also 200 ml Parfüm, das nimmt der mit bis ins Grab.
0: Ja.
1: Das bekommt man und nicht
0: es,
1: leer.
0: Und es verfolgt dich auch, wenn sogar noch dein Name draufsteht.
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28: Ich bin Helen Martin. Heute ist Tag der Organspende und der CSU-Politiker Pilsinger warnt davor, bei der Beratung zur Organspende zu kürzen. Der Rheinischen Post sagte er, dass es die Spenderzahlen eher noch senken würde, wenn Ärzte die Beratung nicht mehr abrechnen könnten. Das vom Kabinett auf den Weg gebrachte Sparpaket für die Krankenkassen sieht unter anderem solche Kürzungen vor. Aktuell reichen die gespendeten Organe bei weitem nicht für alle Menschen auf der Warteliste. Großes politisches Streitthema gerade, die Pläne zur Pflegereform und wo gespart werden soll. Grünen-Vize-Fraktionsvorsitzende Kahn wirft Bundesgesundheitsministerin Wagen vor, dass ihre Pläne zulasten von Frauen gehen würden. Wenn professionelle Pflege für immer mehr Menschen unbezahlbar werde, würden viele sie in der Familie organisieren und da leisten Frauen den größten Anteil unbezahlter Sorgearbeit. Beim Musikfestival Rock im Park haben die Sanitäter und Notärzte einiges zu tun. Seit Anreisebeginn am Donnerstag wurden nach Angaben der Rettungskräfte bisher rund 900 Patientinnen und Patienten behandelt, hauptsächlich wegen Schürfwunden, Verstauchungen und allergischen Reaktionen. Die Veranstalter meldeten für gestern rund 80.000 Besucherinnen und Besucher. Für die deutsche Fußballnationalmannschaft steht am Abend die Generalprobe vor dem WM-Start an. 8 Tage vor dem ersten Gruppenspiel gegen Curaçao testet das DFB-Team gegen Co-Gastgeber USA. Pia Wegner berichtet.
0: Mit einem 4:0-Testsieg gegen Finnland ist die deutsche Nationalelf Anfang der Woche in die USA gereist. Und die Statistik, die spricht dafür, dass die WM-Generalprobe dort ähnlich gut verlaufen könnte. 8 der bisher 12 Partien gegen die USA konnte Deutschland gewinnen. Anstoß in Chicago ist um 20.30 Uhr.
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2: Gerade ganz normaler Verkehr auf den Straßen.
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3: Heute bleibt es weiterhin bei einem lockeren Sonne-Wolken-Mix mit so ein bisschen Nordostwind. Zum Abend hin kann es örtlich noch mal ein paar Schauer geben, aber die ziehen dann in der Nacht auch langsam Richtung Niederbayern ab. Der Wettertrend: in der Nacht ist es dann überwiegend trocken und der Sonntag, der kommt ähnlich wie der Samstag daher insgesamt, aber so ein bisschen sonniger bei bis zu 24 Grad.
4: Raus aus dem Haus, es ist Wochenende. Bisschen Schritte sammeln tut uns allen gut und als Belohnung gibt's dann auch eine Kugel Eis. Bei mir übrigens immer gerne Cookie, falls jemand eins vorbeibringen will, und auch gerne in der Waffel. Und auf gar keinen Fall über 2,20 Euro. Wie ist es bei dir? Was würdest du maximal für eine Kugel Eis ausgeben? Und wie passt das mit den tatsächlichen Eispreisen in Regensburg zusammen? Hören wir uns an in der nächsten Viertelstunde.

0: Gong FM am Samstag und dieses Wochenende wird in Regensburg groß gefeiert. 20 Jahre UNESCO-Welterbestadt. Anlässlich dazu gibt es sogar ein eigenes Welterbe-Eis. Wir haben bei Kulturreferent Wolfgang Dersch nachgefragt, nach was es denn schmecken wird.
1: Nach intensivem Welterbe.
0: Einzig richtige Antwort, lassen wir uns überraschen. Überraschend beim Eis sind auch jedes Jahr die Eispreise. Was die Regensburger maximal für eine Kugel zahlen würden, das haben wir nachgefragt.
2: Oh, 1 Euro bis 1,20 Euro.
3: Vielleicht so 90 Cent.
4: Also ich finde so 1,50, 1,70.
5: 1,40, klingt ganz attraktiv.
6: Über 5 Euro für 2 Kugeln Eis wäre schon hart.
7: So 1,80 wäre wahrscheinlich schon fair.
8: 2 Euro wäre das Höchste, das ich zahle.
0: Ja, ich glaube, manche müssen dann fürs Eis wohl eher außerhalb von Regensburg auf Schnäppchenjagd gehen. In Regensburg starten die Preise dieses Jahr nämlich bei 1,70 Euro und gehen hoch bis zu 2,20 Euro. Aber sind wir ehrlich, zu einem Spaziergang über die Steinerne gehört das Eis einfach dazu. Da nimmt man den Zwickel dann auch in die Hand. Regensburgs Hitradio hörste, Gong FM, schön, dass du mit am

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11: Gerade ganz normaler Verkehr auf den Straßen.
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12: Heute bleibt es weiterhin bei einem lockeren Sonne-Wolken-Mix mit so ein bisschen Nordostwind. Zum Abend hin kann es örtlich noch mal ein paar Schauer geben, aber die ziehen dann in der Nacht auch langsam Richtung Niederbayern ab. Der Wettertrend: in der Nacht ist es dann überwiegend trocken und der Sonntag, der kommt ähnlich wie der Samstag daher insgesamt, aber so ein bisschen sonniger bei bis zu 24 Grad.
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0: Regensburgs Hitradio am letzten Wochenende vor der Fußball-WM 2026. Und es gibt News zum WM-Song. Da durften nämlich die Bayern-Spieler eine kleine Rolle spielen.
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0: Shakira steuert dieses Jahr den Song Die Die zur WM bei.
2: Yeah.

0: Spieler gewidmet. In ihrer Story bedankt sie sich bei den FC Bayern-Spielern wie Luis Diaz, Harry Kane, Jamal Musiala und Alphonso Davies. Die haben nämlich in dem Musikvideo zum WM-Song mitgespielt. Also mal kurz vom Sportler zum Darsteller geworden. So kann man seinen Beitrag zur Weltmeisterschaft auch leisten. Von einer Hüfte schwingenden Dame zur nächsten. Jennifer Lopez muss jetzt nicht nur ein Kind in die Freiheit entlassen, sondern gleich zwei. Sie erzählt, dass ihre 18-jährigen Zwillinge, die jetzt die Schule abgeschlossen haben, bald ausziehen werden. Dabei werden sie aber wie davor auch schon getrennte Wege gehen und nach unterschiedlichen Schulen auch andere Colleges besuchen. Auch wenn sie famous ist und es für viel Aufsehen sorgen wird, hat J.Lo fest vor, ihren Kindern beim Umzug ins Wohnheim persönlich zu helfen.
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17: Ich bin Helen Martin. Gerade laufen ja Rock im Park und Rock am Ring. Der Festivalsommer ist also eingeläutet. Festivals bedeuten aber auch immer viel Müll. Und genau das kritisiert die Deutsche Umwelthilfe. Die Organisation will mehr Mehrweg, bessere Mülltrennung und nachhaltigere Sanitärkonzepte. Mehr dazu von Zoe Tasovali.
18: Laut der Deutschen Umwelthilfe fällt bei vielen Veranstaltungen noch viel zu viel Einwegmüll an. Rock am Ring sieht das ein bisschen anders und verweist auf spezielle Campingbereiche mit Fokus auf Nachhaltigkeit und Mülltrennung, zusätzliche Recyclingmaßnahmen und mehr Mehrweggeschirr. Die Umwelthilfe fordert trotzdem, Getränke und Essen künftig komplett in Mehrwegverpackungen auszugeben.
17: Aus Bayern kommt Kritik an den geplanten Sparmaßnahmen in der gesetzlichen Krankenversicherung. Die Gewerkschaft Verdi und die Bayerische Krankenhausgesellschaft haben angekündigt, dass sie am Mittwoch in 6 Städten dagegen protestieren wollen, unter anderem in München und Nürnberg, in Augsburg schon am Dienstag. Die Krankenhausgesellschaft rechnet damit, dass die Pläne ein Milliardenloch in die Haushalte der Kliniken reißen könnte. Wie sieht's eigentlich hinter den Kulissen bei der Bundeswehr aus? Das kann man sich heute selbst mal anschauen, und zwar beim Tag der Bundeswehr. Schon zum Mittag haben zehntausende Menschen Kasernen, Forschungseinrichtungen und Übungsgelände besucht. Auch Kanzler Merz war dabei. Er hat den Luftwaffenstützpunkt in Lage bei Rostock besucht. Verteidigungsminister Pistorius war in Neubiberg bei München. Er hat sich über das große Interesse der Bürgerinnen und Bürger gefreut. Wer 4 Jahre Abgeordneter oder Abgeordnete im Bundestag ist, bekommt so hohe Altersbezüge wie der Durchschnittsverdiener nach 28 Jahren Renteneinzahlung. Das berichtet das Redaktionsnetzwerk Deutschland und beruft sich dabei auf Daten der wissenschaftlichen Dienste des Bundestags. Die Linksfraktion fordert deshalb, dass Abgeordnete auch in die gesetzliche Rentenversicherung einbezogen werden.
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20: Gute Nachrichten, es gibt nichts zu melden von den Straßen.
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9: Heute bleibt es weiterhin bei einem lockeren Sonne-Wolken-Mix mit so ein bisschen Nordostwind. Zum Abend hin kann es örtlich noch mal ein paar Schauer geben, aber die ziehen dann in der Nacht auch langsam Richtung Niederbayern ab. Der Wettertrend: in der Nacht ist es dann überwiegend trocken und der Sonntag, der kommt ähnlich wie der Samstag daher insgesamt, aber so ein bisschen sonniger bei bis zu 24 Grad.
20: Der Juni versorgt uns bis jetzt noch mit nicht so viel Sonne. Der kommende Sommer, der macht noch mal ganz kurz Pause. Dafür kriegen wir aber ganz, ganz viele neue Serien. Wir schauen drauf in 10.

Gong FM an deinem Wochenende. Die Duld ist vorbei, aber dieses Wochenende müssen wir trotzdem noch mal raus aus dem Haus. Regensburg feiert nämlich Jubiläum. 20 Jahre UNESCO-Welterbestadt. Und da feiern wir natürlich mit. Danach dürfen wir dann wieder chillen, auch mal wieder Serie schauen. Und da gibt's im Juni jetzt auch einiges Neues. Tatsächlich schon draußen ist Michael Jackson das Urteil auf Netflix. Das ist die dreiteilige Doku-Reihe, die sich dem Prozess gegen den Superstar im Jahr 2005 widmet und diesen zum Beispiel aus der Perspektive der Anwälte oder der Geschworenen beleuchtet. Für alle, die scharf auf bisschen Frühlingsgefühle sind, hat Amazon Prime ab dem 10. Juni das richtige Programm. Eine neue Serie erzählt die Geschichte der Jugendfreunde Sam und Percy, die jeden Sommer gemeinsam in Berry Bay verbringen. Doch ein dunkles Geheimnis entzweit die beiden Teenager. Jahre später muss Percy als Erwachsener dann nach Berry Bay zurückkehren und trifft dort auf ihre erste Liebe. Mit Every Year After. Basierend auf dem Buch Every Summer After schmelzen die Herzen. Am 22. Juni kommt auf HBO Max die dritte Staffel von House of the Dragons raus. Für Fantasy-Fans ist das bestimmt ein Riesen-Highlight. Da kann man sich definitiv auf der Couch verkriechen und binge-watchen. Jetzt aber erstmal binge-hören hier, Gong FM, mit immer voll den Hits.

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4: Gute Nachrichten. Es gibt nichts zu melden von den Straßen.
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5: Heute bleibt es weiterhin bei einem lockeren Sonne-Wolken-Mix mit so ein bisschen Nordostwind. Zum Abend hin kann es örtlich noch mal ein paar Schauer geben, aber die ziehen dann in der Nacht auch langsam Richtung Niederbayern ab. Der Wettertrend: in der Nacht ist es dann überwiegend trocken und der Sonntag, der kommt ähnlich wie der Samstag daher insgesamt, aber so ein bisschen sonniger bei bis zu 24 Grad.
6: Serientechnisch sind wir gesegnet im Juni. Every Year After, House of the Dragons oder die Michael Jackson Doku sind nur ein paar wenige von vielen ganz, ganz großen Namen. Aber auch die Filmwelt steht in nichts nach. Was du da seit Donnerstag endlich gucken kannst, hörst du direkt noch in der nächsten Viertelstunde.

0: beste Unterhaltung kriegst du natürlich hier bei Regensburgs Hitradio. Wenn du aber ab und zu auch mal was zum Gucken willst, ist Kino die richtige Anlaufstelle. Was es da Neues gibt zum Schauen, weiß Jonas.
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18: Ich bin Helen Martin. Es gibt ein bisschen mehr Hoffnung für viele schwerkranke Menschen. In den ersten 5 Monaten des Jahres wurden in Deutschland mehr als 1.400 Organe gespendet, gut 12% mehr als im Vorjahreszeitraum. Aber trotzdem, die Zahl der Spenden reicht weiter nicht aus. Soita Sovali.
19: Der leichte Anstieg bei den Spenden dürfte die Diskussion über neue Regeln trotzdem weiter anheizen. Denn in Deutschland gilt bisher nur jemand als Organspender, der zu Lebzeiten zustimmt oder dessen Angehörige nach dem Tod ihr Einverständnis geben. In vielen anderen europäischen Ländern ist das anders. Dort gilt grundsätzlich jeder als Spender, solange er nicht widerspricht.
18: Bekommt die schwarz-rote Koalition die nötigen Reformen hin? In Umfragen sagen viele Bürger nein. Kanzler Merz ist aber trotzdem zuversichtlich. Die schwarz-rote Koalition habe die Kraft und die Geschlossenheit für einen Aufbruch, so Merz beim Landesparteitag der CDU Mecklenburg-Vorpommerns. Er hat auf die Pläne zur Digitalisierung und Entbürokratisierung verwiesen. Papst Leo ist zu Besuch in Spanien. In Madrid wurde er vom spanischen Königspaar empfangen. Auf dem Programm stehen heute noch der Besuch eines Obdachlosenheims und eine Gebetswache mit mehreren hunderttausend Gläubigen im Bernabeu-Stadion. Auf dem Hinflug hatte Leo Russlands Präsident Putin kritisiert, weil der Verhandlungen über einen Waffenstillstand in der Ukraine abgelehnt hatte. Linke Aktivisten haben AfD-Politiker in Heidenheim beim Frühstück im Hotel gestört und eine Protestbotschaft serviert. Ein Hakenkreuz aus veganem Hackfleisch. Zu der Aktion haben sich Aktivisten aus dem Umfeld des Zentrums für politische Schönheit bekannt. Die Polizei prüft jetzt den Verdacht des Verwendens von Kennzeichen verfassungswidriger Organisationen.
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21: Gute Nachrichten, es gibt nichts zu melden von den Straßen.
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22: Heute bleibt es weiterhin bei einem lockeren Sonne-Wolken-Mix mit so ein bisschen Nordostwind. Zum Abend hin kann es örtlich noch mal ein paar Schauer geben, aber die ziehen dann in der Nacht auch langsam Richtung Niederbayern ab. Der Wettertrend: in der Nacht ist es dann überwiegend trocken und der Sonntag, der kommt ähnlich wie der Samstag daher insgesamt, aber so ein bisschen sonniger bei bis zu 24 Grad.
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23: Gleich Tipps von Regensburg und die Region für Regensburg und die Region. Die besten Spartipps für deinen Urlaub. Dranbleiben, es wird spannend.

0: Du hörst Gong FM mit Ray Dalton an deinem Wochenende. Wir sind uns alle einig, Regensburg ist die schönste Stadt der Welt. Aber manchmal will man dann doch was anderes sehen. Deswegen, es geht ab in den Urlaub und der ist dieses Jahr um einiges teurer. Liegt vor allem auch an der Kerosinknappheit. Deswegen sind ja auch die Flugpreise so angestiegen. Wie du aber trotzdem sparen kannst, wir haben uns Tipps geholt von Regensburg und der Region.
1: Außerhalb der Ferienzeiten fahren. Also ich habe mir angewöhnt, tatsächlich meine Flüge meistens dienstags zu buchen, weil dienstags die Preise eigentlich günstiger sind. Und immer im In-Private-Modus zu suchen. Das heißt, dass sich die Seiten halt nicht, deine Suchverläufe merken, dass es halt nicht teurer wird. Und sonst mit einem anderen Gerät buchen.
2: Ja, oder einfach irgendwelche Sachen sich irgendwie teilen. Also gerade auch im Urlaub, wenn man sich irgendwie eine Unterkunft irgendwie zusammen raussucht anstatt einem Hotel, dann ist das meistens auch irgendwie ein bisschen billiger.
1: Und selbst planen Urlaub.
3: Also im Urlaub eigentlich eher weniger. Da versuche ich einfach, dass ich mir es gut gehen lasse.
0: Ja, ja, im Urlaub wird sich dann schön was gegönnt. Gibt es da irgendwas, bei dem du dann nicht mehr auf den Preis schaust? Sind es vielleicht Ausflüge, Trinken oder Essen? Souvenirs, Postkarten auch wichtig. Schreib mir mal gerne an die 0160 89 7 089 89 7 und dann quatschen wir eine Runde drüber. Jetzt würde ich Kygo hier auf Gong FM mit

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2: Gute Nachrichten, es gibt nichts zu melden von den Straßen.
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3: Heute bleibt es weiterhin bei einem lockeren Sonne-Wolken-Mix mit so ein bisschen Nordostwind. Zum Abend hin kann es örtlich noch mal ein paar Schauer geben, aber die ziehen dann in der Nacht auch langsam Richtung Niederbayern ab. Der Wettertrend: in der Nacht ist es dann überwiegend trocken und der Sonntag, der kommt ähnlich wie der Samstag daher insgesamt, aber so ein bisschen sonniger bei bis zu 24 Grad.
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3: Wir machen gleich schon mal einen kleinen Ausblick auf Montag. Da steht nämlich eine riesige Baustelle bei uns in Regensburg an. Damit wir die alle auf dem Zettel haben und uns deswegen nicht verspäten für die Arbeit, quatschen wir darüber in knapp 10 Minuten.

0: aktuell unterwegs mit ihrer Comeback-Tour The Pussycat Dolls hier auf Gong FM mit Snoop Dogg. Am Montag wird eine wichtige Verkehrsader in Regensburg zur Baustelle, nämlich der Odessa-Ring. Die alten Brücken, die sind beschädigt, die werden jetzt erneuert. Bei mir im Interview jetzt Michael Köstlinger, Leiter des Tiefbauamtes. Wie werden die Sanierungsarbeiten ablaufen? Wissen Sie da was?
1: Wir sperren nicht komplett, sondern wir haben einfach wenig Kapazität, in jede Richtung nur noch eine Spur. Und diese Phase wird bis, ja, voraussichtlich zum Jahresende dauern.
0: Okay, aber worauf müssen sich die Autofahrer dann am Montag direkt einstellen?
1: Ab Montag kann es natürlich dazu kommen, dass es zu Stockungen kommt, vielleicht auch beim Auffahren auf den Odessa-Ring Zurückstaus kommt, weil einfach vor allem natürlich im Berufsverkehr das sicherlich dazu führen könnte.
0: Also die Bauarbeiten des ersten Abschnitts sollen bis Ende des Jahres dauern. Der zweite Bauabschnitt folgt dann im Januar. Währenddessen ist der Verkehr einspurig geregelt. Plan also unbedingt etwas mehr Zeit an, falls du über den Odessa-Ring fahren musst. Besonders am Montag, wenn es dann der erste Tag von der Baustelle ist.
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12: Ich bin Helen Martin. Über 100.000 Menschen sind heute zum Tag der Bundeswehr gekommen. Bei verschiedenen Standorten von Heer, Luftwaffe und Marine gab es einen Blick hinter die Kulissen. Verteidigungsminister Pistorius hat zu diesem Anlass einen stärkeren Zusammenhalt von Gesellschaft und Truppe beschworen. Es habe in den vergangenen Jahren wenig Raum für Begegnungen gegeben, so Pistorius beim Besuch der Universität der Bundeswehr in Neubiberg bei München. Das ändere sich durch solche Tage. Seit Mai 2025 hat es über 50.000 unerlaubte Einreisen nach Deutschland gegeben. Diese Bilanz hat jetzt die Bundespolizei gezogen. Rund 37.000 Menschen wurden demnach direkt an der Grenze zurückgewiesen. Bundesinnenminister Dobrindt hatte die Grenzkontrollen nach seinem Amtsantritt verschärft. Zuvor waren sie von seiner Amtsvorgängerin Faeser bereits auf alle deutschen Landesgrenzen ausgeweitet worden. In Nürnberg ist Rock im Park in vollem Gange. Die Sanitäterinnen und Sanitäter hatten bisher gut zu tun auf dem Festival. Über 900 Menschen wurden schon behandelt, hauptsächlich wegen Schürfwunden, Verstauchungen oder allergischen Reaktionen. Eine Besucherin hatte aus Versehen den Verschluss von einer Getränkedose verschluckt. Ihr wurde empfohlen, damit aber besser ins Krankenhaus zu gehen. Noch 8 Tage, dann startet die deutsche Fußballnationalmannschaft in die WM mit dem ersten Gruppenspiel gegen Curaçao. Heute Abend steht die Generalprobe an. Im letzten Testspiel geht's gegen Co-Gastgeber USA. Anpfiff in Chicago ist um 20.30 Uhr unserer Zeit.
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14: Es ist nichts los auf den Straßen.
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15: Heute bleibt es weiterhin bei einem lockeren Sonne-Wolken-Mix mit so ein bisschen Nordostwind. Zum Abend hin kann es örtlich noch mal ein paar Schauer geben, aber die ziehen dann in der Nacht auch langsam Richtung Niederbayern ab. Der Wettertrend: in der Nacht ist es dann überwiegend trocken und der Sonntag, der kommt ähnlich wie der Samstag daher insgesamt, aber so ein bisschen sonniger bei bis zu 24 Grad.
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16: Endlich Wochenende, Füße hochlegen und einfach mal gar nichts tun. Oder wenn du was unternehmen möchtest, dann habe ich gleich was für dich. Wo in Regensburg und der Region du heute deine Lederhosen oder dein Dirndl anziehen kannst, checken wir

0: Gong FM mit der neuen von Teddy Swims, Mr. Know It All. Kleiner Blick nach Regensburg und in die Gong FM Region. Was geht dieses Wochenende? Wir checken's aus. Start Volksfest Schwandorf hatten wir gestern, geht noch bis zum 14. Juni. Haben wir nochmal die Möglichkeit, die Lederhosen oder das Dirndl anzuziehen, jetzt wo die Duld vorbei ist. Wir haben das Jahreninselfest heute noch, einen Tag. Dann Weltkulturerbe-Wochenende, da wird in der ganzen Regensburger Altstadt gefeiert, dass Regensburg zum Weltkulturerbe gehört. Geht ja auch gar nicht anders, hallo. Und wir haben heute und morgen noch die Regensburger Classic Rally, auch hier in der Altstadt. Bedeutet, weil es morgen auch noch ist, musst du dich nicht heute unbedingt dafür entscheiden, geht morgen auch noch. Wenn da jetzt aber gar nichts für dich dabei gewesen ist, dann klick dich einfach rein auf gongfm89-7 in Insta. Einmal in der Woche wird gepostet, was wir an Veranstaltungen am Wochenende in Regensburg und der Region so haben. Kannst du dich immer reinklicken, durchlesen und dann dein Wochenende danach gestalten.
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15: Heute bleibt es weiterhin bei einem lockeren Sonne-Wolken-Mix mit so ein bisschen Nordostwind. Zum Abend hin kann es örtlich noch mal ein paar Schauer geben, aber die ziehen dann in der Nacht auch langsam Richtung Niederbayern ab. Der Wettertrend: in der Nacht ist es dann überwiegend trocken und der Sonntag, der kommt ähnlich wie der Samstag daher insgesamt, aber so ein bisschen sonniger bei bis zu 24 Grad.
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16: Was meinst du, darf man bei heißeren Temperaturen bei uns zum Beispiel am Bismarckplatz in dem Brunnen baden? Ich bin mir nicht ganz sicher, aber wir haben gleich jemanden im Interview, der kann uns das auf jeden Fall beantworten. Knapp 10 Minuten, dann hören wir uns wieder.

0: 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Gong FM an deinem Wochenende. Regensburg hat den Titel bekommen, obwohl wir ihn wahrscheinlich gar nicht wollten. Heißeste Stadt Deutschlands. Dabei steht der Hochsommer ja eigentlich noch bevor. Wir haben für dich mal in Erfahrung gebracht, was die Stadt eigentlich so plant, um uns das in den kommenden Monaten etwas erträglicher zu machen, und dafür den Bürgermeister gefragt. Herr Burger.
1: Also eins ist zum Beispiel auch als Kurzfristmaßnahme mehr mit mobilen Bäumen zu arbeiten oder auch so Palmen, wo sich andere Pflanzen entran ranken können, aber auch mehr Wasser reinzubringen. Vor 2 Jahren hat man diese Play Fountain mal ausprobiert und haben herausgefunden, mit kleineren Tröpfchengrößen können wir noch mehr runterkühlen, und deshalb dir mal das Pilotprojekt, dass man Sprühnebel habe, um sich selber mal runterzukühlen und auch die Umgebung runterzukühlen.
0: Außerdem gibt es jetzt eine Website, Hitzehelfer, mit allem, was du zum Abkühlen daheim oder unterwegs wissen musst, und auch eine Karte, auf der man kühle Orte in Regensburg und der Region nachgucken kann. Zum Abschluss noch eine kleine Frage an unseren Bürgermeister. Man sieht es ja ab und an, die Leute, die springen zum Beispiel am Bismarckplatz in den Brunnen zur Abkühlung. Darf man das?
1: Ich würde es mir wünschen und gehe davon aus, dass es erlaubt ist. Was nicht erlaubt ist, wenn manche Spaßvögel meinen, sie müssen dann Schaum erzeugen. Davon würde ich dringend abraten, weil dann kann ich auch nicht mehr reingehen. Aber ich würde mal sagen, ja, zur Abfrischung sollte man da durchaus mal einen Sprung reinwagen.
0: Na dann, auf geht's!
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6: Ich bin Helen Martin. Kann die Bundesregierung Deutschland modernisieren? Kanzler Merz hat Zweifel daran zurückgewiesen. Beim Landesparteitag der CDU Mecklenburg-Vorpommern hat er betont:
7: Ich persönlich bin davon überzeugt, dass wir in Deutschland die Kraft für die notwendigen Reformen haben. Und ich sage auch, die Koalition in Berlin hat die Kraft und die notwendige Geschlossenheit. Ich bin jedenfalls sicher, dass wir die gegenwärtigen Schwierigkeiten überwinden können.
6: Er sei zuversichtlich, dass Deutschland in relativ kurzer Zeit schon ganz anders aussehen könne, so Merz weiter. Die Reformen beschäftigen auch den Verband der Familienunternehmer. Der fordert, dass deshalb die Sommerpause im Bundestag ausfallen sollte. Stattdessen solle man eben über die Reformen beraten und die entsprechenden Gesetze beschließen. Darüber berichtet das Redaktionsnetzwerk Deutschland. Die Befürchtung, verschiedene Interessengruppen könnten die einzelnen Maßnahmen zerpflücken, sodass am Ende kaum Entlastungen für die Unternehmen und ihre Mitarbeiter rauskommen. Nach wie vor gibt es in Deutschland viel politisch motivierte Kriminalität. Die Welt am Sonntag hat recherchiert, dass die Zahl der Delikte letztes Jahr einen neuen Höchststand erreicht hat. Demnach haben die Behörden mindestens 85.000 politisch motivierte Straftaten registriert. Den stärksten Zuwachs gab es bei linksextremen Straftaten. Die größte Gefahr geht weiterhin vom Rechtsextremismus aus. Zum Tennis. Mira Andreeva hat das French Open-Finale in Paris gewonnen. Die 19-jährige Russin hat sich gegen die Polin Maja Chalinska durchgesetzt und damit ihren ersten Grand-Slam-Titel geholt. Und zum Fußball. Da steht am Abend das letzte Testspiel der deutschen Nationalmannschaft vor der WM an. Gegner ist Co-Gastgeber USA. Anpfiff ist um 20.30 Uhr.
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6: A3 Nürnberg Richtung Passau. Die Ausfahrt Rosenhof ist nach einem Unfall gesperrt. Und noch die A9 Nürnberg Richtung Berlin zwischen dem Kreuz Nürnberg und Lauf. Auch hier hat es einen Unfall gegeben. Die Polizei regelt den Verkehr. Allen unterwegs eine gute Fahrt.
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10: Heute bleibt es weiterhin bei einem lockeren Sonne-Wolken-Mix mit so ein bisschen Nordostwind. Zum Abend hin kann es örtlich noch mal ein paar Schauer geben, aber die ziehen dann in der Nacht auch langsam Richtung Niederbayern ab. Der Wettertrend: in der Nacht ist es dann überwiegend trocken und der Sonntag, der kommt ähnlich wie der Samstag daher insgesamt, aber so ein bisschen sonniger bei bis zu 24 Grad.

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4: A3 Nürnberg Richtung Passau. Die Ausfahrt Rosenhof ist nach einem Unfall gesperrt. Und noch die A9 Nürnberg Richtung Berlin zwischen dem Kreuz Nürnberg und Lauf. Auch hier hat es einen Unfall gegeben. Die Polizei regelt den Verkehr. Allen unterwegs eine gute Fahrt.
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6: Heute bleibt es weiterhin bei einem lockeren Sonne-Wolken-Mix mit so ein bisschen Nordostwind. Zum Abend hin kann es örtlich noch mal ein paar Schauer geben, aber die ziehen dann in der Nacht auch langsam Richtung Niederbayern ab. Der Wettertrend: in der Nacht ist es dann überwiegend trocken und der Sonntag, der kommt ähnlich wie der Samstag daher insgesamt, aber so ein bisschen sonniger bei bis zu 24 Grad.
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8: Ich bin Helen Martin. Der Vorsprung der AfD zur Union ist in einer aktuellen Umfrage noch mal größer geworden. Die Partei steht in der neuesten INSA-Umfrage für die Bild bei 29% und die Union bei 21%. Ursula Winkler hat die Details.
9: Die übrigen Parteien blieben in der Umfrage bei ihren Werten. Die SPD bei 12, die Grünen bei 14 und die Linke bei 11%. FDP und BSW würden mit jeweils 3% den Einzug in den Bundestag verpassen. In einer weiteren Bild-Umfrage sinken auch die persönlichen Werte von Kanzler Merz weiter. 77% der Befragten sind mit ihm unzufrieden.
8: Ob Heer, Luftwaffe oder Marine. In ganz Deutschland haben heute Standorte der Bundeswehr ihre Türen für Besucherinnen und Besucher geöffnet. Heute war nämlich Tag der Bundeswehr. Verteidigungsminister Pistorius hat sich über das Interesse gefreut. Gleichzeitig hat er den Tag genutzt, um einen stärkeren Zusammenhalt von Gesellschaft und Truppe zu beschwören. Es habe in den vergangenen Jahren wenig Raum für Begegnungen gegeben. Das ändere sich durch solche Veranstaltungen, so Pistorius. Zehntausende Menschen feiern an diesem Wochenende bei Rock im Park in Nürnberg. Und da fällt natürlich auch viel Müll an. Die Deutsche Umwelthilfe hat jetzt die Abfallkonzepte von großen Musikfestivals kritisiert, zum Beispiel, weil es zu viel Einwegmüll geben würde. Außerdem fordert die Organisation bessere Mülltrennung und nachhaltigere Sanitärkonzepte. Für die deutsche Fußballnationalmannschaft steht heute Abend die Generalprobe vor der WM an. Im letzten Testspiel geht's gegen Co-Gastgeber USA. Anpfiff ist um 20.30 Uhr. Und zum Tennis, da hat Mira Andrejewa das French Open Finale in Paris gewonnen. Die 19-jährige Russin hat sich gegen die Polin Maja Chalinska durchgesetzt.
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8: A3 Nürnberg Richtung Passau. Hier ist die Ausfahrt Rosenhof nach einem Unfall gesperrt. Allen unterwegs eine gute Fahrt.
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12: Heute bleibt es weiterhin bei einem lockeren Sonne-Wolken-Mix mit so ein bisschen Nordostwind. Zum Abend hin kann es örtlich noch mal ein paar Schauer geben, aber die ziehen dann in der Nacht auch langsam Richtung Niederbayern ab. Der Wettertrend: in der Nacht ist es dann überwiegend trocken und der Sonntag, der kommt ähnlich wie der Samstag daher insgesamt, aber so ein bisschen sonniger bei bis zu 24 Grad.
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2: Aktuell für dich normaler Verkehr auf den Straßen in der Region. Gute Fahrt.
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4: Heute bleibt es weiterhin bei einem lockeren Sonne-Wolken-Mix mit so ein bisschen Nordostwind. Zum Abend hin kann es örtlich noch mal ein paar Schauer geben, aber die ziehen dann in der Nacht auch langsam Richtung Niederbayern ab. Der Wettertrend: in der Nacht ist es dann überwiegend trocken und der Sonntag, der kommt ähnlich wie der Samstag daher insgesamt, aber so ein bisschen sonniger bei bis zu 24 Grad.

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3: Ich bin Helen Martin. Vor rund einem Jahr hatte Innenminister Dobrindt die Grenzkontrollen intensiviert. Die Bundespolizei hat seit Mai 2025 über 50.000 unerlaubte Einreisen nach Deutschland festgestellt. Rund 37.000 Personen seien zurückgewiesen worden, heißt es. Ursula Winkler berichtet.
4: Vor der Verschärfung der Grenzkontrollen sind nur Menschen ohne Asylgesuch zurückgewiesen worden oder wenn sie eine Wiedereinreisesperre hatten. Inzwischen sollen alle Asylbewerber zurückgewiesen werden, es sei denn, sie sind krank, schwanger oder hilfsbedürftig. Minister Dobrindt hält die Kontrollen für wirkungsvoll. Sie wurden vorerst bis Mitte September verlängert.
3: Immer wieder hängt in der Bundesregierung der Haussegen schief. Kanzler Merz ist trotzdem zuversichtlich, dass die geplanten Sozialreformen beschlossen werden. Die Koalition habe die Kraft und die notwendige Geschlossenheit, so Merz auf dem CDU-Landesparteitag in Mecklenburg-Vorpommern. Er sei zuversichtlich, dass Deutschland schon wieder in relativ kurzer Zeit ganz anders aussehen könne. Zum Auftakt seiner Spanienreise ist Papst Leo in Madrid vom spanischen Königspaar empfangen worden. In einer ersten Rede hat der Pontifex Spanien außerdem für die Einhaltung des Völkerrechts und des Multilateralismus gedankt. In den nächsten Tagen wird der Papst noch Barcelona und die Kanarischen Inseln besuchen. Die erste Runde des Fußball-DFB-Pokals ist ausgelost worden. Der amtierende Pokalsieger, der FC Bayern München, muss gegen den Zweitliga-Aufsteiger Osnabrück ran. Augsburg spielt in Runde 1 gegen Cottbus, ebenfalls ein Zweitliga-Aufsteiger. Der 1. FC Nürnberg trifft auf den Drittligisten Viktoria Köln und Greuther Fürth bekommt es mit dem Zweitliga-Konkurrenten aus Bochum zu tun.
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6: Und aktuell für dich normaler Verkehr auf den Straßen in der Region. Egal wo es hingeht, gute Fahrt.
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8: Heute bleibt es weiterhin bei einem lockeren Sonne-Wolken-Mix mit so ein bisschen Nordostwind. Zum Abend hin kann es örtlich noch mal ein paar Schauer geben, aber die ziehen dann in der Nacht auch langsam Richtung Niederbayern ab. Der Wettertrend: in der Nacht ist es dann überwiegend trocken und der Sonntag, der kommt ähnlich wie der Samstag daher insgesamt, aber so ein bisschen sonniger bei bis zu 24 Grad.
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2: Und egal wohin du aktuell unterwegs bist, normaler Verkehr auf den Straßen in der Region, gute Fahrt.
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5: Heute bleibt es weiterhin bei einem lockeren Sonne-Wolken-Mix mit so ein bisschen Nordostwind. Zum Abend hin kann es örtlich noch mal ein paar Schauer geben, aber die ziehen dann in der Nacht auch langsam Richtung Niederbayern ab. Der Wettertrend: in der Nacht ist es dann überwiegend trocken und der Sonntag, der kommt ähnlich wie der Samstag daher insgesamt, aber so ein bisschen sonniger bei bis zu 24 Grad.

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2: Ich bin Helen Martin. Zehntausende Menschen haben heute den Bundeswehr-Aktionstag genutzt, um einen der 10 Standorte zu besuchen, die mitgemacht haben. Verteidigungsminister Pistorius war an der Universität der Bundeswehr in Neubiberg bei München. Der SPD-Politiker hat betont:
3: Der Tag der Bundeswehr zeigt, was unsere Frauen und Männer leisten, was sie können, wer sie sind. Er zeigt aber auch, die Bundeswehr gehört in die Mitte der Gesellschaft.
2: Der Tag der Bundeswehr soll außerdem auch junge Menschen für den neuen Wehrdienst anwerben. Der Vorsprung der AfD zur Union ist in einer aktuellen Umfrage noch mal größer geworden. Die Partei steht in der neuesten INSA-Umfrage für die BILD bei 29%, die Union bei 21%. Die anderen Parteien bleiben bei ihren Werten, die SPD bei 12%, die Grünen bei 14% und die Linke bei 11%. Außerdem ist die Beliebtheit von Kanzler Merz weiter gesunken, 77% der Befragten sind mit ihm unzufrieden. In Nürnberg ist Rock im Park in vollem Gange. Die Sanitäterinnen und Sanitäter hatten bisher gut zu tun auf dem Festival. Über 900 Menschen wurden schon behandelt, hauptsächlich wegen Schürfwunden, Verstauchungen oder allergischen Reaktionen. Eine Besucherin hatte aus Versehen den Verschluss von einer Getränkedose verschluckt. Ihr wurde empfohlen, damit aber besser ins Krankenhaus zu gehen. Die erste Runde des Fußball-DFB-Pokals ist ausgelost worden. Der amtierende Pokalsieger, der FC Bayern München, muss gegen den Zweitliga-Aufsteiger Osnabrück ran. Augsburg spielt in Runde 1 gegen Cottbus, ebenfalls ein Zweitliga-Aufsteiger. Der erste FC Nürnberg fährt zum Drittligisten Viktoria Köln und Greuther Fürth hat den Zweitliga-Konkurrenten aus Bochum zu Gast.
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5: Aktuell hast du normalen Verkehr auf den Straßen in der Region. Gute Fahrt.
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7: Heute bleibt es weiterhin bei einem lockeren Sonne-Wolken-Mix mit so ein bisschen Nordostwind. Zum Abend hin kann es örtlich noch mal ein paar Schauer geben, aber die ziehen dann in der Nacht auch langsam Richtung Niederbayern ab. Der Wettertrend: in der Nacht ist es dann überwiegend trocken und der Sonntag, der kommt ähnlich wie der Samstag daher insgesamt, aber so ein bisschen sonniger bei bis zu 24 Grad.
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2: Hier die aktuellen Meldungen von den Straßen bei uns in der Region. Besonders vorsichtig solltest du auf der A93 Regensburg in Richtung Weiden fahren. Zwischen den Anschlussstellen Wernberg-Küblitz und Luhe-Wildenau kommt es zu Behinderungen wegen eines defekten Fahrzeugs.
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4: Heute bleibt es weiterhin bei einem lockeren Sonne-Wolken-Mix mit so ein bisschen Nordostwind. Zum Abend hin kann es örtlich noch mal ein paar Schauer geben, aber die ziehen dann in der Nacht auch langsam Richtung Niederbayern ab. Der Wettertrend: in der Nacht ist es dann überwiegend trocken und der Sonntag, der kommt ähnlich wie der Samstag daher insgesamt, aber so ein bisschen sonniger bei bis zu 24 Grad.

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1: Ich bin Joshua Heise. Wir schaffen das. Dieser Satz hat die Ära Merkel geprägt. Heute hat ihn auch ihr Nachfolger Kanzler Merz gesagt. Auf dem CDU-Landesparteitag in Mecklenburg-Vorpommern wollte er damit zeigen, er ist zuversichtlich, was die anstehenden Sozialreformen angeht. Mehr dazu von Ursula Winkler.
2: Kanzler Merz zeigt sich überzeugt, die Koalition hat die Kraft für die notwendigen Reformen, trotz aller Unterschiede. Er sei sich sicher, dass Deutschland in relativ kurzer Zeit ganz anders aussehen könne. Die Koalition plant bis zum Sommer ein Riesenreformpaket zu Steuern, Arbeitsmarkt, Rente und Bürokratieabbau. Bei der Umsetzung gibt es aber noch Meinungsverschiedenheiten.
1: Ob Heer, Luftwaffe oder Marine, in ganz Deutschland haben heute Standorte der Bundeswehr ihre Türen für Besucherinnen und Besucher geöffnet. Es war nämlich Tag der Bundeswehr. Verteidigungsminister Pistorius hat das genutzt, um einen stärkeren Zusammenhalt von Gesellschaft und Truppe zu beschwören. Es habe in den vergangenen Jahren wenig Raum für Begegnungen gegeben. Das ändere sich durch solche Veranstaltungen, so Pistorius. Zehntausende Menschen feiern an diesem Wochenende bei Rock im Park in Nürnberg. Und da fällt natürlich auch viel Müll an. Die Deutsche Umwelthilfe hat jetzt die Abfallkonzepte von großen Musikfestivals kritisiert, zum Beispiel, weil es zu viel Einwegmüll geben würde. Außerdem fordert die Organisation bessere Mülltrennung und nachhaltigere Sanitärkonzepte. Die erste Runde des DFB-Pokals ist ausgelost worden. Der amtierende Pokalsieger der FC Bayern München muss gegen den Zweitliga-Aufsteiger Osnabrück ran. Augsburg spielt in Runde 1 gegen Cottbus, ebenfalls ein Zweitliga-Aufsteiger. Der erste FC Nürnberg fährt zum Drittligisten Viktoria Köln und Greuther Fürth hat den Zweitliga-Konkurrenten aus Bochum zu Gast.
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4: Hier die wichtigsten Meldungen von den Straßen bei uns in der Region. Fahr auf der A93 Regensburg in Richtung Weiden vorsichtig. Zwischen den Anschlussstellen Wernberg-Köblitz und Luhe-Wildenau kommt es zu Behinderungen wegen einer Standstreifensperrung.
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6: Heute bleibt es weiterhin bei einem lockeren Sonne-Wolken-Mix mit so ein bisschen Nordostwind. Zum Abend hin kann es örtlich noch mal ein paar Schauer geben, aber die ziehen dann in der Nacht auch langsam Richtung Niederbayern ab. Der Wettertrend: in der Nacht ist es dann überwiegend trocken und der Sonntag, der kommt ähnlich wie der Samstag daher insgesamt, aber so ein bisschen sonniger bei bis zu 24 Grad.
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3: Aktuell für dich normaler Verkehr auf den Straßen in der Region. Gute Fahrt.
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5: Heute bleibt es weiterhin bei einem lockeren Sonne-Wolken-Mix mit so ein bisschen Nordostwind. Zum Abend hin kann es örtlich noch mal ein paar Schauer geben, aber die ziehen dann in der Nacht auch langsam Richtung Niederbayern ab. Der Wettertrend: in der Nacht ist es dann überwiegend trocken und der Sonntag, der kommt ähnlich wie der Samstag daher insgesamt, aber so ein bisschen sonniger bei bis zu 24 Grad.
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1: Ich bin Joshua Heise. Die WM kann losgehen. Im letzten Testspiel vor der Fußball-Weltmeisterschaft in Nordamerika hat die deutsche Nationalmannschaft mit 2:1 gegen Mitgastgeber USA gewonnen. Die Tore erzielten Kai Havertz und Leroy Sané, der anstelle des verletzten Lennart Kahl eingesetzt wurde. Das erste Gruppenspiel der DFB-Elf ist am 14. Juni gegen Curaçao. In den ersten 5 Monaten des Jahres sind in Deutschland mehr als 1.400 Organe gespendet worden, gut 12% mehr als im Vorjahreszeitraum. Trotzdem reicht die Zahl der Spenden weiter nicht aus, Zoe Tassovali berichtet.
2: Der leichte Anstieg bei den Spenden dürfte die Diskussion über neue Regeln trotzdem weiter anheizen. Denn in Deutschland gilt bisher nur jemand als Organspender, der zu Lebzeiten zustimmt oder dessen Angehörige nach dem Tod ihr Einverständnis geben. In vielen anderen europäischen Ländern ist das anders. Dort gilt grundsätzlich jeder als Spender, solange er nicht widerspricht.
1: Die AfD hat ihren Abstand zur Union laut der neuesten INSA-Studie weiter ausgebaut und liegt jetzt bei 29%, 8 Punkte vor der Kanzlerpartei. Bei den anderen Parteien gab es keine Bewegung. Die SPD stagniert bei 12%, die Grünen bei 14 und die Linke bei 11%. BSW und FDP kämen weiter nicht ins Parlament. Die erste Runde des Fußball-DFB-Pokals ist ausgelost worden. Unter anderem muss der amtierende Pokalsieger FC Bayern gegen den Zweitliga-Aufsteiger Osnabrück ran. Borussia Dortmund trifft auf den Sieger des Landespokals HEBC Hamburg. Pokalfinalist Stuttgart bekommt's mit Hansa Rostock zu tun und RB Leipzig spielt in Runde 1 gegen den SV Eintracht Trier aus der Regionalliga Südwest.
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4: Wir hätten für dich normalen Verkehr auf den Straßen in der Region gut und sicher ankommen.
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6: Heute bleibt es weiterhin bei einem lockeren Sonne-Wolken-Mix mit so ein bisschen Nordostwind. Zum Abend hin kann es örtlich noch mal ein paar Schauer geben, aber die ziehen dann in der Nacht auch langsam Richtung Niederbayern ab. Der Wettertrend: in der Nacht ist es dann überwiegend trocken und der Sonntag, der kommt ähnlich wie der Samstag daher insgesamt, aber so ein bisschen sonniger bei bis zu 24 Grad.
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2: Normaler Verkehr auf den Straßen in der Region für dich gut und sicher ankommen.
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5: Heute bleibt es weiterhin bei einem lockeren Sonne-Wolken-Mix mit so ein bisschen Nordostwind. Zum Abend hin kann es örtlich noch mal ein paar Schauer geben, aber die ziehen dann in der Nacht auch langsam Richtung Niederbayern ab. Der Wettertrend: in der Nacht ist es dann überwiegend trocken und der Sonntag, der kommt ähnlich wie der Samstag daher insgesamt, aber so ein bisschen sonniger bei bis zu 24 Grad.
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1: Ich bin Joshua Heise. Die deutsche Fußballnationalmannschaft hat die Generalprobe für die WM in Nordamerika überstanden. 2:1 hieß es am Ende gegen Mitgastgeber USA im heißen Soldier Field von Chicago. Getroffen haben Kai Havertz und Leroy Sané, der für den verletzten Lennart Kahl eingesprungen ist. Richtig los geht die WM für die DFB-Elf am 14. Juni gegen Curaçao. Eigentlich sollte laut Koalitionsvertrag das BAföG erhöht werden. Wegen knapper Kassen könnte das jetzt aber flach fallen. Der Chef der Jungen Union Winkel schlägt nun vor, die Renten zum 1. Juli statt um 4,2 nur um 3% anzuheben, damit das BAföG erhöht und das Elterngeld nicht gekürzt wird. Das Problem, die Rentenanpassung ist gesetzlich festgelegt und lässt sich nicht einfach ändern. Der Vorsprung der AfD zur Union ist nochmal größer geworden. Die Partei steht in der neuesten INSA-Umfrage für die BILD bei 29% und die Union bei 21%. Ursula Winkler hat die Details.
2: Die übrigen Parteien blieben in der Umfrage bei ihren Werten. Die SPD bei 12, die Grünen bei 14 und die Linke bei 11%. FDP und BSW würden mit jeweils 3% den Einzug in den Bundestag verpassen. In einer weiteren Bild-Umfrage sinken auch die persönlichen Werte von Kanzler Merz weiter. 77% der Befragten sind mit ihm unzufrieden.
1: Zum Helfen gekommen und mit einer Armbrust bedroht. Das ist Sanitätern in Burgau im Landkreis Günzburg passiert. Die Helfer waren gerade dabei, ein gestürztes Familienmitglied zu versorgen, als ein 31-Jähriger in eine psychische Ausnahmesituation geriet und die Waffe zückte. Der Mann wurde festgenommen und in ein Bezirkskrankenhaus gebracht.
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3: Und uns liegen derzeit keine Störungsmeldungen für dich vor, egal wohin du unterwegs bist. Gute Fahrt.
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4: Heute bleibt es weiterhin bei einem lockeren Sonne-Wolken-Mix mit so ein bisschen Nordostwind. Zum Abend hin kann es örtlich noch mal ein paar Schauer geben, aber die ziehen dann in der Nacht auch langsam Richtung Niederbayern ab. Der Wettertrend: in der Nacht ist es dann überwiegend trocken und der Sonntag, der kommt ähnlich wie der Samstag daher insgesamt, aber so ein bisschen sonniger bei bis zu 24 Grad.
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1: Ich bin Joshua Heise. Die WM kann losgehen. Im letzten Testspiel vor der Fußball-Weltmeisterschaft in Nordamerika hat die deutsche Nationalmannschaft mit 2:1 gegen Mitgastgeber USA gewonnen. Die Tore erzielten Kai Havertz und Leroy Sané, der anstelle des verletzten Lennart Kahl eingesetzt wurde. Das erste Gruppenspiel der DFB-Elf ist am 14. Juni gegen Curaçao. Immer wieder hängt in der Bundesregierung der Haussegen schief. Kanzler Merz ist trotzdem zuversichtlich, dass die geplanten Sozialreformen beschlossen werden. Die Koalition habe die Kraft und die notwendige Geschlossenheit, so Merz auf dem CDU-Landesparteitag in Mecklenburg-Vorpommern. Er sei zuversichtlich, dass Deutschland schon wieder in relativ kurzer Zeit ganz anders aussehen könne. Vor rund einem Jahr hatte Innenminister Dobrindt die Grenzkontrollen intensiviert. Die Bundespolizei hat seit Mai 2025 über 50.000 unerlaubte Einreisen nach Deutschland festgestellt. Rund 37.000 Personen seien zurückgewiesen worden, heißt es. Ursula Winkler berichtet.
2: Vor der Verschärfung der Grenzkontrollen sind nur Menschen ohne Asylgesuch zurückgewiesen worden oder wenn sie eine Wiedereinreisesperre hatten. Inzwischen sollen alle Asylbewerber zurückgewiesen werden, es sei denn, sie sind krank, schwanger oder hilfsbedürftig. Minister Dobrindt hält die Kontrollen für wirkungsvoll. Sie wurden vorerst bis Mitte September verlängert.
1: 100 Meter in 9,98 Sekunden. Das hat der Hamburger Sprinter Owen Unser bei der Sparkassengala in Regensburg geschafft und hat damit den bisherigen deutschen Rekord, der ebenfalls von ihm stammt, um eine Hundertstel Sekunde unterboten.
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3: Wir hätten für dich normalen Verkehr auf den Straßen in der Region gut und sicher ankommen.
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4: Jetzt in der Nacht gibt es ganz selten mal örtlich noch ein paar kleinere Regenschauer. Ansonsten bleibt es aber sternklar bei 9 bis 13 Grad. Der Wettertrend. Wir starten mit einem Sonnen-Wolken-Mix ebenfalls in den Sonntag. Insgesamt gehen die Temperaturen da noch ein bisschen höher und es ist auf jeden Fall trocken.
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1: Und aktuell haben wir für dich normalen Verkehr, egal wohin du unterwegs bist. Gute Fahrt.

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1: Ich bin Joshua Heise. Die deutsche Fußballnationalmannschaft hat die Generalprobe für die WM in Nordamerika überstanden. 2:1 hieß es am Ende gegen Mitgastgeber USA im heißen Soldier Field von Chicago. Getroffen haben Kai Havertz und Leroy Sané, der für den verletzten Lennart Kahl eingesprungen ist. Richtig los geht die WM für die DFB-Elf am 14. Juni gegen Curaçao. Wir schaffen das. Dieser Satz hat die Ära Merkel geprägt. Heute hat ihn auch ihr Nachfolger Kanzler Merz gesagt. Auf dem CDU-Landesparteitag in Mecklenburg-Vorpommern wollte er damit zeigen, er ist zuversichtlich, was die anstehenden Sozialreformen angeht. Mehr dazu von Ursula Winkler.
2: Kanzler Merz zeigt sich überzeugt, die Koalition hat die Kraft für die notwendigen Reformen, trotz aller Unterschiede. Er sei sich sicher, dass Deutschland in relativ kurzer Zeit ganz anders aussehen könne. Die Koalition plant bis zum Sommer ein Riesenreformpaket zu Steuern, Arbeitsmarkt, Rente und Bürokratieabbau. Bei der Umsetzung gibt es aber noch Meinungsverschiedenheiten.
1: Verteidigungsminister Pistorius ist zufrieden mit dem gestrigen Tag der Bundeswehr. Allein bis zum Nachmittag wurden nach seinen Worten insgesamt 307.000 Besucherinnen und Besucher an den 10 geöffneten Truppenstandorten gezählt. Ein Plus von 70.000 im Vergleich zum Vorjahr. Die Bundeswehr wollte mit der Aktion auch für neue Soldaten werben. In Nürnberg geht heute das Festival Rock im Park zu Ende. Die Sanitäterinnen und Sanitäter hatten bisher gut zu tun. Über 900 Menschen wurden schon behandelt, hauptsächlich wegen Schürfwunden, Verstauchungen oder allergischen Reaktionen. Eine Besucherin hatte aus Versehen den Verschluss von einer Getränkedose verschluckt. Sie wurde ins Krankenhaus gebracht.
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3: Und aktuell findest du normalen Verkehr auf den Straßen bei uns in der Region vor. Gut und sicher ankommen.
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4: Jetzt in der Nacht gibt es ganz selten mal örtlich noch ein paar kleinere Regenschauer. Ansonsten bleibt es aber sternklar bei 9 bis 13 Grad. Der Wettertrend. Wir starten mit einem Sonnen-Wolken-Mix ebenfalls in den Sonntag. Insgesamt gehen die Temperaturen da noch ein bisschen höher. Und es ist auf jeden Fall trocken.
0: Punkt. 2 Uhr. 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